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1: Es ist 5 Uhr.
2: Ich bin Laura Kühne. Guten Morgen miteinander.
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2: Parkschäden am Auto zu reparieren ist in der Schweiz teurer geworden. Das zeigt eine Analyse des Vergleichsdienstes Comparis. Besonders stark gestiegen sind die Kosten für Reparaturen an der Hintertür. Sie lagen 2025 im Schnitt 50% höher als 2 Jahre zuvor. Ein Grund ist die immer komplexere Technik in modernen Autos. Bei einem Parkschaden können heute auch Sensoren oder Elektronik beschädigt werden. US-Präsident Donald Trump hat im Streit um Einschränkungen bei der Briefwahl teilweise Recht bekommen. Der oberste Gerichtshof erlaubt vorerst Teile einer entsprechenden Verordnung. Eine Vorinstanz hatte diese blockiert und argumentiert, dass die Bundesstaaten für Wahlregeln zuständig seien. Gegen die Einschränkungen kann allerdings erneut geklagt werden. Trump behauptet seit Jahren, bei der Briefwahl werde betrogen. Ein Tornado hat in einem südfranzösischen Dorf in der Nähe der Pyrenäen gewütet. 41 Menschen seien laut Mitteilung verletzt worden. Insgesamt 100 Häuser waren betroffen. Zudem fiel am Abend für 2800 Haushalte der Strom aus. Auch der öffentliche Verkehr war gestört. Mehrere Straßen blieben wegen herabgestürzter Äste gesperrt. Der Flugverkehr in Nizza, Bordeaux, Marseille, Toulouse und auch an den Pariser Flughäfen war beeinträchtigt. Die USA streichen Syrien von der Liste der staatlichen Terrorunterstützer. Mit dem Schritt fallen unter anderem Sanktionen gegen Syrien weg, schreibt das US-Finanzministerium. Gilt ein Land in den USA als staatlicher Terrorunterstützer, sind unter anderem Rüstungsverkäufe dorthin verboten und die US-Auslandshilfe ist stark eingeschränkt. Derzeit stehen noch Kuba, Nordkorea und der Iran auf der US-Terrorliste. Dienstagmorgen früh und es sieht noch gut aus unterwegs. Ihr habt Freifahrt, kommt gut und sicher euch ein Ziel. Für Wolkenliebhaber gibt es heute vor allem am Vormittag etwas. Es ist nämlich noch recht bewölkt und zum Teil auch nass. Für Sonnenliebhaber gibt es dann später etwas. Je länger der Tag nämlich dauert, desto mehr Aufhellungen gibt es dann. In den Bergen kann es am Nachmittag dann wieder neue Regenwolken geben und auch Gewitter. Die Temperaturen bewegen sich heute zwischen 25 und 27 Grad.

0: Keine Ahnung, kein Plan, sorry.
1: So ein bisschen Strapshaltermäßig oder was?
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0: gut.
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1: Es ist 17:30.
2: Ich bin Laura Kühne. Guten Morgen miteinander.
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2: Parkschäden am Auto zu reparieren ist in der Schweiz teurer geworden. Das zeigt eine Analyse des Vergleichsdienst Comparis. Besonders stark gestiegen sind die Kosten für Reparaturen an der Hintertür. Sie lagen 2025 im Schnitt 50% höher als 2 Jahre zuvor. Ein Grund ist die immer komplexere Technik in modernen Autos. Bei einem Parkschaden können heute auch Sensoren oder Elektronik beschädigt werden. Die USA streichen Syrien von der Liste der staatlichen Terrorunterstützer. Mit dem Schritt fallen unter anderem Sanktionen gegen Syrien weg, schreibt das US-Finanzministerium. Gilt ein Land in den USA als staatlicher Terrorunterstützer, sind unter anderem Rüstungsverkäufe dorthin verboten und die US-Auslandshilfe ist stark eingeschränkt. Derzeit stehen noch Kuba, Nordkorea und der Iran auf der US-Terrorliste. Ein Tornado hat in einem südfranzösischen Dorf in der Nähe der Pyrenäen gewütet. 41 Menschen seien laut Mitteilung verletzt worden. Insgesamt 100 Häuser waren betroffen. Zudem fiel am Abend für 2800 Haushalte der Strom aus. Auch der öffentliche Verkehr war gestört. Mehrere Straßen blieben wegen herabgestürzter Äste gesperrt. Der Flugverkehr in Nizza, Bordeaux, Marseille, Toulouse und auch an den Pariser Flughäfen war beeinträchtigt. US-Präsident Donald Trump hat im Streit um Einschränkungen bei der Briefwahl teilweise Recht bekommen. Der oberste Gerichtshof erlaubt vorerst Teile einer entsprechenden Verordnung. Eine Vorinstanz hatte diese blockiert und argumentiert, dass die Bundesstaaten für Wahlregeln zuständig seien. Gegen die Einschränkungen kann allerdings erneut geklagt werden. Trump behauptet seit Jahren, bei der Briefwahl werde betrogen. Dienstagmorgen früh und es sieht noch gut aus unterwegs. Ihr habt Freifahrt, kommt gut und sicher euch ein Ziel. Für Wolkenliebhaber gibt es heute vor allem am Vormittag etwas. Es ist nämlich noch recht bewölkt und zum Teil auch nass. Für Sonnenliebhaber gibt es dann später etwas. Je länger der Tag dauert, desto mehr Aufhellungen gibt es dann. In den Bergen kann es am Nachmittag dann wieder neue Regenwolken geben und auch Gewitter. Die Temperaturen bewegen sich heute zwischen 25 und 27 Grad.

In welchem Job wollt ihr Pamela vom FM1-Team unbedingt mal sehen? Das sind die FM1-Wachmacher, 13 von 6 jetzt in Graz. Am Donnerstag da geht die Ostschweizer Aus- und Weiterbildungsmesse Obad St. Gallen los. Und genau dann schicken wir unsere Pamela in einen völlig fremden Job. Etwas, was sie noch nie gemacht hat, muss sie machen. Einen Job austesten für euch. Entweder ist das Gärtnerin, Maurerin oder Multimedia-Elektronikerin. Und wie parat Pamela ist, vielleicht auch ihre Hände, je nach Job, da erfahren wir in einer knappen halben Stunde am 20.06 Uhr hier bei den Wachmacher. Schönen Morgen!

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2: Schönen guten Morgen mit den FM1 Wachmacher. Es ist 6 Uhr.
3: Ich bin Laura Kühne. Guten Morgen miteinander.
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3: Reparaturen an Parkschäden sind in der Schweiz teurer geworden. Wie eine Analyse des Vergleichsdienst Comparis zeigt, kostete vor allem die Hintertür zu reparieren am meisten. Das war letztes Jahr im Schnitt 50% teurer als 2023. Wenn ein Teil nach einem Parkschaden ersetzt werden muss, sind die Kosten weniger stark gestiegen. So ist eine Tür oder eine Rückleuchte rund 10% teurer. Grund dafür ist laut Comparis unter anderem die komplexere Technik in modernen Autos. Ein Tornado hat in einem südfranzösischen Dorf in der Nähe der Pyrenäen gewütet. 41 Menschen seien laut Mitteilung verletzt worden. Insgesamt 100 Häuser waren betroffen. Zudem fiel am Abend für 2800 Haushalte der Strom aus. Auch der öffentliche Verkehr war gestört. Mehrere Straßen blieben wegen herabgestürzter Äste gesperrt. Der Flugverkehr in Nizza, Bordeaux, Marseille, Toulouse und auch an den Pariser Flughäfen war beeinträchtigt. US-Präsident Donald Trump hat im Streit um Einschränkungen bei der Briefwahl teilweise Recht bekommen. Der oberste Gerichtshof erlaubt vorerst Teile einer entsprechenden Verordnung. Eine Vorinstanz hatte diese blockiert und argumentiert, dass die Bundesstaaten für Wahlregeln zuständig seien. Gegen die Einschränkungen kann allerdings erneut geklagt werden. Trump behauptet seit Jahren, bei der Briefwahl werde betrogen.
2: 1 ab 6 ist es und auf der Strasse in Auschwitz und Graubünden haben aktuell überall freie Fahrt. Wir wünschen gutes Ankommen, wenn ihr schon unterwegs sind oder jetzt gerade losdüsen.
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2: Wunderbar, für die Natur und Gewässer gibt es heute wieder ein bisschen Wasser. Aber Mittag bleibt es meistens trocken. Es wird dann auch noch recht sonnig und warm mit bis zu 25 Grad.
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In Dienstag mit dem FM1 Wachmacher, 8 ab 6 jetzt gerade. Und wenn ihr mal etwas Neues anpackt, ja, dann kann es sein, dass es vielleicht noch nicht gerade aufs erste Mal klappt. Bei Temper City Show, das ist ihre erste Single und gerade ein Hit. Schönen Morgen miteinander.

0: aufstehen mit der FM1 Wachmacher am 11 ab 6 Uhr und zum Kaffee geht schon ein bisschen schmunzeln, weil der Noah vom FM1-Team, der ist mit so richtig schönen und zum Teil alten Dialektwörtern aus Graubünden im FM1-Land unterwegs gewesen. Hättet ihr gewusst, was ein Gücki ist?
1: Gücki.
2: Es ist Alkohol. Schnaps.
1: Nein. Aber voller Überzeugung.
3: Schauen, liken, teilen. Das Video dazu jetzt auf TikTok und Instagram bei Radio

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0: ist da ein Regentanz von der Shakira. Heute regnet es nämlich immer wieder einmal wunderbar. Guten Morgen am 18 ab 6 Uhr und in der Pflanzenwelt sieht man es mega gut, finde ich, dass endlich wieder einmal ein bisschen mehr oben runterkommt. Am Nachmittag bleibt es dann aber schon wieder praktisch überall trocken und warm mit bis zu 25 Grad.
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0: Pamela vom FM 1 Team geht an die Ostschweizer Messe für Aus- und Weiterbildung Oba diese Woche. Und zwar einen Beruf für euch ausprobieren. Und es soll ja ein bisschen eine Challenge sein. Darum stehen drei Berufe zur Auswahl, wo ihr entscheidet, welche das es wird. Multimedia-Elektronikerin, Gärtnerin oder Maurerin. Und gerade wenn ich an die letzten beiden Berufe denke, wie anfällig bist du auf Blatter, Pamela?
2: Ehrlich gesagt weiss ich das nicht, weil ich ja auch normalerweise nicht handwerklich arbeite. Oder? Aber okay. Ich würde sagen, ich bin relativ hart im Nehmen bei so Sachen.
0: Ja.
2: Also ich würde mir auch meine Handtracking machen. Aha. Ich freue mich richtig drauf auf irgendeine Challenge.
0: Ich finde es schön, wie zuversichtlich dass du bist, weil ich habe das Gefühl, mit deinen Händen gäbe es da relativ schnell Blattern. Aber wir werden es herausfinden, auch was du musst machen.
2: Genau.
0: Morgen dürfen wir Pamela dann schon überraschen mit dem Beruf, den sie für euch testet. Bis dann gebt ihr eurem Favoritenberuf in der Radio FM 1 App noch alle Stunde eure Stimme. Am besten geht jetzt noch rasch.
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Das sind die FM1 Wachmacher am 4 von halb 7 Uhr. Und wenn ihr etwas Schönes sehen wollt, dann geht einfach mal den Kontostand checken. Heute sollte der Lohn drauf sein. Wir wünschen euch ganz einen guten Dienstag und vielleicht

0: Nach der Sonnenfinsternis ist vor der Mondfinsternis. Guten Morgen, 1 Minute vor 6:30. Am Freitag wird der Mond nämlich verdunkelt. Der ist dann zwischen Sonne und Mond, also alle drei fast auf einer Linie. Und das Gute an der Mondfinsternis, ihr braucht keine Spezialbrille. Um den Tag zu starten, braucht ihr sicher Musik. Wir bei den Wachmachern spielen euch am meisten davon. Der Harry Styles direkt nach dem Halbi. Schöne Morgenstimmung mit der Pink und ihrer Tochter, der Willow. Obendrauf der Miles Smith. Alle in der nächsten Viertelstunde für euch.
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0: Kommt gut aus dem Bett mit dem FM1 Wachmacher. Es ist 6:30.
3: Ich bin Laura Kühne. Guten Morgen miteinander.
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3: Die SVP Schweiz fordert einen deutlichen Ausbau des Autobahnnetzes. Das geht aus einem neuen Positionspapier hervor, das dem Blick vorliegt. Gleichzeitig will die Partei auch den öffentlichen Verkehr weiter ausbauen und Straße und Schiene stärker gemeinsam planen. Kritik gibt es dabei am eigenen Verkehrsminister Albert Rösti. SVP-Nationalrat Benjamin Giessendanner bezeichnet dessen geplanten Straßenausbau als zu wenig ambitioniert. Parkschäden am Auto zu reparieren ist in der Schweiz teurer geworden. Das zeigt eine Analyse des Vergleichsdienstes Comparis. Besonders stark gestiegen sind die Kosten für Reparaturen an der Hintertür. Sie lagen 2025 im Schnitt 50% höher als 2 Jahre zuvor. Ein Grund ist die immer komplexere Technik in modernen Autos. Bei einem Parkschaden können heute auch Sensoren oder Elektronik beschädigt werden. Die USA streichen Syrien von der Liste der staatlichen Terrorunterstützer. Mit dem Schritt fallen unter anderem Sanktionen gegen Syrien weg, schreibt das US-Finanzministerium. Gilt ein Land in den USA als staatlicher Terrorunterstützer, sind unter anderem Rüstungsverkäufe dorthin verboten und die US-Auslandshilfe ist stark eingeschränkt. Derzeit stehen noch Kuba, Nordkorea und der Iran auf der US-Terrorliste. Ein Tornado hat in einem südfranzösischen Dorf in der Nähe der Pyrenäen gewütet. 41 Menschen seien laut Mitteilung verletzt worden. Insgesamt 100 Häuser waren betroffen. Zudem fiel am Abend für 2800 Haushalte der Strom aus. Auch der öffentliche Verkehr war gestört. Mehrere Straßen blieben wegen herabgestürzter Äste gesperrt. Der Flugverkehr in Nizza, Bordeaux, Marseille, Toulouse und auch an den Pariser Flughäfen war beinträchtigt.
0: 6:30 an dem Dienstagmorgen und für alle, die von der Nachtschicht heimfahren oder jetzt gerade loslegen mit Arbeiten auf dem Weg dorthin, ihr habt aktuell in der ganzen Ostschweiz und Graubünden freie Fahrt und wir wünschen euch allen ein gutes Ankommen.
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0: Die heissen Nächte, muss ich sagen, sind zum Glück vorbei. Aktuell messt man bei euch Flum 17, in Diebelsau 16 und bei euch Stein im Ausserrhodischen 14 Grad. Am Nachmittag gibt es wieder wunderschöne 25 Grad mit Sonne. Jetzt in der ersten Tageshälfte ist es immer wieder einmal nass, was wir der Natur natürlich von Herzen gönnen.
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gut aufstehen. Am jetzt sind gerade 22 vor 7. Und auch wenn es noch düster ist, es war gerade Sonnenaufgang vor ein paar Minuten. Die werden aber rasant kürzer. Was denkt ihr, wie viel kürzer pro Tag? 3 bis 4 Minuten.

0: frisch aufstehen, mit der FM1 Wachmacher am 20 vor 7. Die Nachmittage, die bleiben noch schön sommerlich warm. Tops mit Spaghetti-Träger, die sind jetzt um die Zeit, aber wahrscheinlich noch unter einem Pulli oder so.
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0: Kannst du mir sagen, wer das ein Spaghetti-Träger ist?
3: Gerade so spontan fällt mir nur ein beleidigender Vergleich in den Sinn. Spaghetti, Italiener, Träger, vielleicht so einer, der auf der Baustelle Züge trägt.
0: Also so ein bisschen der Gango.
3: Genau.
4: Spaghetti-Träger?
3: Jawohl.
4: Das ist ein bisschen komisch. Lebensmittelträger?
0: Also einer, der mit den Händen Lebensmittel umträgt?
4: Keine Ahnung.
0: Was ist ein Spaghetti-Träger?
5: Für die Leggings-Frau irgendetwas so. Oder irgendwie. Nein, keine Ahnung, kein Plan, sorry.
0: So ein bisschen Strapshaltermäßig oder was?
5: Am ehesten, ja. Aber ich glaube eher falsch, hätte ich gemeint. Aber wahrscheinlich, ja.
0: Müsstest du einen Stock aufwärts gehen?
5: Ah, das Oberteil mit dem Träger, Spaghetti-Träger.
0: Ganz
5: gut.
0: Genau.
5: Okay, ist gut.
0: Was meinst du, ist ein Spaghetti-Träger?
6: Ein Italiener. Ich denke, sind die Italiener Spaghetti-Träger, die Hauptträger von der Spaghetti wegen der Soße?
7: Ein Spaghetti-Träger. Wahrscheinlich ein Päckchen, das Spaghetti trägt. Eine Verpackung. Gibt es überhaupt sowas?
0: Da gibt es tatsächlich, ja, einen Spaghetti-Träger.
7: Und wer braucht denn da?
0: Spaghetti-Träger findet man eher bei Frauen.
7: Aha, okay. Ich habe zwar Mutter, aber keine Freundin. Müsst nachforschen.
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0: Schönen guten Bonjour, hier sind die FM1 Wachmacher, 11 vor 7 ist es. Und heute ist ideal. Am Morgen gibt es Regen für die Natur, am Nachmittag Sonne für euch und bis 25 Grad.
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ab Richtung Süden geht es vielleicht nicht für euch, aber für einen Haufen Zugvögel. Da sind die FM1 Wachmacher am Dienstagmorgen. Es ist 4 vor 7.

0: Das sind die FM1 Wachmacher, eine Minute vor dem 7. Und sind ihr schon mal im Zauberwald auf der Lenzerheide gewesen? Wunderbare Lichtinstallationen, feines Essen und Trinken. Und dieses Jahr im Dezember auch der Kamerad und Joya Marlene dabei. Und genau die Joya Marlene haben wir so zauberhaft wie der Zauberwald nach dem 7. Schön sind ihr mit uns unterwegs.
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0: Stehen gut auf, das sind die FM1 Wachmacher am Dienstagmorgen und es ist 7.
5: Ich bin Laura Kühne, guten Morgen miteinander.
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5: Der neue Bushof beim Bahnhof Gossau kann nach jahrelangen Verzögerungen gebaut werden. Die Stadt und eine Grundeigentümerin haben ihren Streit beigelegt, berichtet das St. Galler Tagblatt. Der heutige Bushof stößt vor allem zu Stoßzeiten an seine Grenzen. Geplant sind nun 8 Haltekanten an 2 überdachten Perrons. Wann die Bauarbeiten beginnen, ist noch offen. Klar ist aber, die vor 10 Jahren bewilligten 3,8 Millionen Franken dürften für das Projekt nicht mehr ausreichen. Die SVP Schweiz fordert einen deutlichen Ausbau des Autobahnnetzes. Das geht aus einem neuen Positionspapier hervor, das dem Blick vorliegt. Gleichzeitig will die Partei auch den öffentlichen Verkehr weiter ausbauen und Straße und Schiene stärker gemeinsam planen. Kritik gibt es dabei am eigenen Verkehrsminister Albert Rösti. SVP-Nationalrat Benjamin Gießendanner bezeichnet dessen geplanten Straßenausbau als zu wenig ambitioniert. Ein vor 2 Jahren im Zürcher Langstrassenquartier gefundenes Skelett ist identifiziert worden. Laut dem Tagesanzeiger handelt es sich um einen 48-jährigen Italiener, der 2022 für die Street Parade nach Zürich gekommen war und an diesem Wochenende starb. Wie der Mann ums Leben kam, konnten die Ermittler bis heute nicht klären. Unklar bleibt auch, wie seine Leiche in einen Lüftungsschacht gelangte. Parkschäden am Auto zu reparieren ist in der Schweiz teurer geworden. Das zeigt eine Analyse des Vergleichsdienstes Comparis. Besonders stark gestiegen sind die Kosten für Reparaturen an der Hintertür. Sie lagen 2025 im Schnitt 50% höher als 2 Jahre zuvor. Ein Grund ist die immer komplexere Technik in modernen Autos. Bei einem Parkschaden können heute auch Sensoren oder Elektronik beschädigt werden.
0: 2 ab 7 ist es und auf der Straße in der Ostschweiz und Graubünden sieht es aktuell überall noch tipptopp aus. Ein paar kleinere Stocker hat es im Morgenverkehr, allerdings noch nichts Gröbers. Wenn sich das ändert, dann sind wir froh um einen Funken für unsere gratis Verkehrshotline 0800 33 33 11.
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0: Pflanzen sauren, saugen gieriges Wasser aus der Erde raus und es kommt Wasser obendrauf. Und zwar den ganzen Morgen kann es immer wieder einmal kurz regnen hier im FM1-Land. Am Nachmittag die Sonne und maximal 25 Grad.
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0: Runde von der FM1 Wachmacher. Es ist 11 ab 7 jetzt gerade. Und findet auch Rätoromanisch auch so eine schöne Sprache. Auch wenn ihr vielleicht nichts versteht, außer vielleicht eben Bundi. Es gibt auch viele ältere Dialektwörter aus Graubünden, die wir Unterländer natürlich nicht verstehen. Oder hättet ihr gewusst, was ein Gücki ist, wenn euch der Noah vom FM1-Team gefragt hat?
1: Gücki.
2: Das ist Alkohol. Schnaps.
3: Nein. Aber voller Überzeugung.
4: Schauen, liken, teilen. Das Video dazu jetzt auf TikTok.

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0: 3. Serien schauen.
1: Yes, we can.
0: Ja, macht schon mehr Spass, wenn es schneller dunkel wird und die Sonne nicht die ganze Zeit auf den Bildschirm zündet, oder? Platz 2. Statt der Muckenkerze zündet er einfach wieder ganz eine normale an. Wunderschön, oder? Und auf Platz 1, was gibt's Geiles? Wie schlafen?
1: Ja, da geht sie nicht an.
0: Fällt einem leichter zum ins Bett gehen, wenn es schneller dunkel wird? Und noch ein Bonus, wenn ihr Kinder habt, die stecken da vielleicht auch ein bisschen früher unter, dann habt ihr ein bisschen mehr Zeit für euch. Auch wenn es nur 3 bis 4 Minuten pro Tag sind.
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Mit dem Wachmacher durch den Dienstagmorgen, 7:30 ist es. Und falls ihr es nicht gewusst habt, heute ist der Bananensplit-Tag. Und da ist es mir gerade so durch den Kopf gegangen, wieso heisst eigentlich der Coupe Dänemark Coupe Dänemark? Weil in Dänemark heisst der Coupe Dänemark gar nicht Coupe Dänemark, sondern dort bestellt man sich einfach Vanilleglasse.

0: Das sind die FM1 Wachmacher, 7:58. Und der Nico Santos, der hat vor 3 Jahren am Summer Days Album gespielt und es hat ihm mega gefallen.
1: Echt ein schönes Zuschauerfolg, sag ich mal. Also das ist, die hören gerne zu, die sind dann sehr aufmerksam, die machen auch richtig geil mit und das ist ja eher bei so nordischen Ländern, sag ich mal, eher nicht so viel. Und deswegen muss ich sagen, hat mir echt, also einer meiner Lieblingsauftritte war hier.
0: Sehr schön. Und der Wochenende freut sich mega viel von euch aufs diesjährige Summer Days. Wir spielen euch jetzt zuerst mal am meisten Musik für den Alltag. Direkt nach dem Halbi, der Nico Santos. Die wunderbare Amy MacDonald, sogar schon 2 Mal am Bodensee gsi. Hört ihr auch sehr gern. Genauso wie der aktuell vom Kygo, Khalid und Griffin. In der nächsten Viertelstunde für euch.
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0: Wunderschönen guten Morgen von der FM1 Wachmacher. Es ist 7:30.
8: Ich bin Laura Kühne, guten Morgen miteinander.
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8: Ein vor 2 Jahren im Zürcher Langstrassenquartier gefundenes Skelett ist identifiziert worden. Laut dem Tagesanzeiger handelt es sich um einen 48-jährigen Italiener, der 2022 für die Street Parade nach Zürich gekommen war und an diesem Wochenende starb. Wie der Mann ums Leben kam, konnten die Ermittler bis heute nicht klären. Unklar bleibt auch, wie seine Leiche in einen Lüftungsschacht gelangte. Bei der Stiftung für die Opfer der Brandkatastrophe von Gromontana gibt es mehrere Rücktritte. Laut RTS haben die Vertreter der französischen, italienischen und schweizerischen Opferfamilien den Stiftungsrat verlassen. Hintergrund seien interne Spannungen. Die von Ex-Bundesrätin Doris Leuthard geleitete Stiftung verfügt über 24 Millionen Franken. Erste Hilfsgelder seien bereits gesprochen worden. Laut dem Geschäftsführer gefährden die Rücktritte die Auszahlungen nicht. Im Wardeckpark in Roschacherberg müssen über 140 Bäume gefällt werden. Viele davon leiden an einer Pilzkrankheit und könnten umstürzen. Weil sie nahe am Veloweg und an der Bahnlinie stehen, sei das Sicherheitsrisiko zu groß, berichtet das St. Galler Tagblatt. Die Arbeiten beginnen im Herbst und Winter. Gesunde Bäume sollen erhalten bleiben. Zudem soll diskutiert werden, wo neue Bäume gepflanzt werden können. US-Präsident Donald Trump hat im Streit um Einschränkungen bei der Briefwahl teilweise Recht bekommen. Der oberste Gerichtshof erlaubt vorerst Teile einer entsprechenden Verordnung. Eine Vorinstanz hatte diese blockiert und argumentiert, dass die Bundesstaaten für Wahlregeln zuständig seien. Gegen die Einschränkungen kann allerdings erneut geklagt werden. Trump behauptet seit Jahren, bei der Briefwahl werde betrogen.
0: 7:30 und da haben wir im Morgenverkehr ein paar Stocker. Und zwar einerseits, wenn ihr auf der A7 von Kreuzlingen Richtung Zürich unterwegs sind, zwischen Frauenfeld und Winterthur rund 20 Minuten plus. Dann noch ein paar Viertelstunden Stocker und zwar Autobahnzubringer A23 zwischen Wiedehorn und Meckenhaus. Dann, wenn ihr über den Seedamm ins Zentrum von Rapperswil fahrt, genauso wie wenn ihr von Kinnbraten herkommen, so, jetzt habe ich es zusammen. Und dann auch, wenn ihr von tiefer Richtung St. Gallen unterwegs sind, zwischen dem Riethäusli und St. Gallen Zentrum, ebenfalls eine Viertelstunde plus.
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0: Ganz viele von euch freuen sich schon auf den Nachmittag. Dann gibt es Sonne und bis zu 25 Grad. Aber die Pflanzenwelt, die freut sich natürlich vor allem über den Morgen. Dann ist im FMI-Land immer wieder einmal nass bis etwa am Mittag umeinander. Und die Temperaturen aktuell noch ein bisschen frischer. Bei euch in Amden und Tiefen 14 und bei euch in Goldach messen wir 16 Grad.
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0: Nadja, die hat heute noch einen Tag frei. Ich bin der Morgenshow mit Begleitung von Nico Santos. Lately.

Heute sieht bei ganz vielen von euch der Kontostand besser aus, wie auch schon. Es ist Zahltag. Einen schönen Dienstag mit dem Wachmacher am 21.08.

0: Sommerkleider sehen wir dann wieder am Nachmittag. Das sind die FM1 Wachmacher am 19.08.
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3: Jawohl.
5: Das ist ein bisschen komisch. Lebensmittelträger?
3: Also einer, der mit den Händen Lebensmittel umträgt.
5: Keine Ahnung.
3: Was ist ein Spaghetti-Träger?
6: Für die Leggings-Frau irgendetwas so. Oder irgendwie. Nein, keine Ahnung, kein Plan, sorry.
3: So ein bisschen Strapshaltermäßig oder was?
6: Am ehesten, ja. Aber es ist eher falsch, hätte ich gemeint, aber wahrscheinlich, ja.
3: Müsstest du einen Stock aufwärts gehen?
6: Ah, das Oberteil mit dem Träger, Spaghetti-Träger.
3: Ganz
6: gut.
3: Genau.
6: Okay, ist gut.
3: Was meinst du, ist ein Spaghetti-Träger?
7: Ein Italiener. Ich denke, sind die Italiener Spaghetti-Träger, die Hauptträger von der Spaghetti wegen der Soße?
8: Ein Spaghetti-Träger? Wahrscheinlich ein Päckchen, wo Spaghetti trägt. Eine Verpackung. Gibt es überhaupt sowas?
3: Da gibt es tatsächlich, ja, einen Spaghetti-Träger.
8: Und wer braucht denn da?
3: Spaghetti-Träger findet man eher bei Frauen.
8: Aha, okay. Ich habe zwar Mutter, aber keine Freundin. Müsst nachforschen.
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0: Miley Cyrus. Ein schöner Einstieg. 10 vor 8 ist es. Und findet das auch so super, dass es regnet. Man sieht der Natur richtig an, wie es gut tut. Bis am Mittag kann es immer wieder einmal nass werden im FMI-Land. Dann trocknet es und es wird sonnig mit bis zu 25 Grad. Das sind die Wachmacher. Und nach der Sonnenfinsternis ist vor der Mondfinsternis. Am Freitag steht die Erde zwischen Sonne und Mond, alles schön auf einer Linie. Und darum gibt es für euch nach der Sonnenfinsternis gerade schon das nächste Himmelsspektakel, eben die Mondfinsternis. Und das Gute an deren ist, für die braucht ihr nicht mal eine Spezialbrille.
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0: Ja, Zugvögel, die züchten langsam aber richtig Süden. Und ihr hauen jetzt richtig gut, sind schon dran oder gerade am Aufstehen. Dann spielen wir euch am meisten Musik bei den Wachmachern. Die Olivia Rodrigo, nach dem Punkt. Jetzt ist es 8:30.
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0: Guten Bonjour, das sind die FM1 Wachmacher am Dienstagmorgen. Es ist 8 Uhr.
5: Ich bin Laura Kühne, guten Morgen miteinander.
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5: Der neue Bushof beim Bahnhof Gossau kann nach jahrelangen Verzögerungen gebaut werden. Die Stadt und eine Grundeigentümerin haben ihren Streit beigelegt, berichtet das St. Galler Tagblatt. Der heutige Bushof stößt vor allem zu Stoßzeiten an seine Grenzen. Geplant sind nun 8 Haltekanten an 2 überdachten Perrons. Wann die Bauarbeiten beginnen, ist noch offen. Klar ist aber, die vor 10 Jahren bewilligten 3,8 Millionen Franken dürften für das Projekt nicht mehr ausreichen. Ein vor 2 Jahren im Zürcher Langstraßenquartier gefundenes Skelett ist identifiziert worden. Laut dem Tagesanzeiger handelt es sich um einen 48-jährigen Italiener, der 2022 für die Street Parade nach Zürich gekommen war und an diesem Wochenende starb. Wie der Mann ums Leben kam, konnten die Ermittler bis heute nicht klären. Unklar bleibt auch, wie seine Leiche in einen Lüftungsschacht gelangte. Die SVP Schweiz fordert einen deutlichen Ausbau des Autobahnnetzes. Das geht aus einem neuen Positionspapier hervor, das dem Blick vorliegt. Gleichzeitig will die Partei auch den öffentlichen Verkehr weiter ausbauen und Straße und Schiene stärker gemeinsam planen. Kritik gibt es dabei am eigenen Verkehrsminister Albert Rösti. SVP-Nationalrat Benjamin Gießendanner bezeichnet dessen geplanten Straßenausbau als zu wenig ambitioniert. Im US-Bundesstaat Florida sind eine Mutter und ihr 2-jähriges Kind auf einem Gehweg vom Blitz erschlagen worden. Trotz Wiederbelebungsversuchen der Einsatzkräfte erlagen die beiden an ihren Verletzungen, wie die örtliche Polizei mitteilte. Nach Angaben der US-Gesundheitsbehörde liegen die Überlebenschancen, wenn man direkt vom Blitz getroffen wird, bei rund 90%.
0: 2:08 ist es jetzt und es hat noch ein paar Stocker im Morgenverkehr. Und zwar, wenn wir von tiefer Richtung St. Gallen unterwegs sind, zwischen dem Marienthäusli und St. Gallen Zentrum, rund 10 Minuten plus. Und wenn wir von Kempraten ins Zentrum von Rappi unterwegs sind, eine Viertelstunde. Von der anderen Seite, also von Jona her und über den Seedamm, sind es ebenfalls rund 10 Minuten.
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0: Ich finde es ja grossartig, dass heute vor allem bis etwa am Mittag rum im FM1-Land regnet. Ist super für die Flüsse, Bäche, für die Pflanzenwelt. Am Nachmittag scheint dann aber auch schon wieder die Sonne mit maximal 25 Grad.
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Klasse Wetter im FM1-Land. Vielleicht noch nicht gerade jetzt am 9. Bachti, aber am Nachmittag dann sicher. Und heute werden im Fall noch der Bananensplittag. Und es gibt ja noch andere Coupes mit so ikonischen Namen, zum Beispiel der Coup Dänemark. Den bin ich rasch gegoogelt und habe herausgefunden, in Dänemark heisst der Coup Dänemark gar nicht Coup Dänemark.

0: Hallo, am 11 ab 8 hier bei der FM1 Wachmacher. Und ihr merkt es natürlich auch, wie die Tage kürzer werden. Aktuell jeden Tag etwa 3 bis 4 Minuten. Und lange Tage, sind wir ehrlich, sind super. Aber kürzere Tage eben auch. Und genau darum haben wir euch Top 3 von den Sachen, die mit kürzeren Tagen ideal sind. Platz 3. Serien schauen.
1: Yes, we can.
0: Macht schon mehr Spass, oder? Wenn es schneller dunkel wird und die Sonne eben nicht die ganze Zeit auf den Bildschirm zündet. Platz 2. Statt der Muckenkerze zündet ihr einfach wieder einmal ganz ein normale an. Wunderschön, oder? Kann man nichts sagen. Platz 1. Was gibt's Geiles? Wie schlafen?
1: Ja, da geht sie nicht.
0: Das stimmt natürlich, aber es fällt einem viel leichter zum ins Bett gehen, wenn es schneller dunkel wird. Und noch ein Bonus, wenn ihr Kinder habt. Die stecken da vielleicht auch ein bisschen früher noch unter. Dann habt ihr ein bisschen mehr Zeit für euch. Auch wenn es nur 3 bis 4 Minuten pro Tag sind.

0: Olivia Dean. Perfekt zu dem Wetter da draußen. 18 ab 8 ist es und ich finde es ja perfektes Wetter heute. Bis etwa am Mittag gibt es für die Natur ein bisschen Regen, am Nachmittag für euch Sonne und bis 25 Grad. Einen guten Morgen von den Wachmacher und welchen Beruf soll Pamela vom FM1-Team für euch testen?
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0: 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Und auf unsere Pamela wartet eine hoffentlich harte Challenge. Drei verschiedene Prüfe habt ihr zum Auswählen.

0: der Beruf für Pamela wird.
1: Ja.
0: Und das machen wir noch genau heute. Alle Stunde stimmen wir in der Radio FM1-App einmal ab.
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2 vor halb 9 jetzt gerade. Da ist Drops of Jupiter von Train bei der FM1 Wachmacher. Und diesen Sommer jagt ja ein Himmelsspektakel das andere. Nach der Sonnenfinsternis, der Freitag Mondfinsternis.

0: Heute in 4 Monaten ist Weihnacht. Und ganz ehrlich, ich freue mich schon jetzt auf all diese Weihnachtshits. Aber wir stecken es bis mindestens im Dezember nochmal in den Keller. Ganz ehrlich, wäre ja auch mega schade um den aktuellen Hit von Meghan Trainor. Finde ich riesig und gibt es für euch gerade nach dem Halbi. Dazu Pink mit einem von euren Lieblingshits, Runaway. Und mit dem Luis Capaldi ebenfalls in der nächsten Viertelstunde. Einen schönen Dienstag miteinander.
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0: Und jetzt wird es dann gerade 8:30 Uhr. Das sind die FM1 Wachmacher. Gutes Tagli miteinander.
2: Ich bin Laura Kühne. Guten Morgen miteinander.
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2: Bei der Stiftung für die Opfer der Brandkatastrophe von Gros-Montana gibt es mehrere Rücktritte. Laut RTS haben die Vertreter der französischen, italienischen und schweizerischen Opferfamilien den Stiftungsrat verlassen. Hintergrund seien interne Spannungen. Die von Ex-Bundesrätin Doris Leuthard geleitete Stiftung verfügt über 24 Millionen Franken. Erste Hilfsgelder seien bereits gesprochen worden. Laut dem Geschäftsführer gefährden die Rücktritte die Auszahlungen nicht. Beim Oberwalliser Dorf Randa besteht erhöhte Gefahr durch Gletscherabbrüche. Am Hängegletscher Weißhorn Ost könnten sich in den kommenden Tagen größere Eismassen lösen. Die Gemeinde hat deshalb die Überwachung verstärkt und das Gefahrengebiet bis auf Weiteres gesperrt. Die Bevölkerung und Wandernde werden laut der Gemeinde aufgefordert, die Absperrungen unbedingt zu beachten. Die Situation wird laufend überwacht. Im Wardeck-Park in Roschacher Berg müssen über 140 Bäume gefällt werden. Viele davon leiden an einer Pilzkrankheit und könnten umstürzen. Weil sie nahe am Veloweg und an der Bahnlinie stehen, sei das Sicherheitsrisiko zu groß, berichtet das St. Galler Tagblatt. Die Arbeiten beginnen im Herbst und Winter. Gesunde Bäume sollen erhalten bleiben. Zudem soll diskutiert werden, wo neue Bäume gepflanzt werden können. Im US-Bundesstaat Florida sind eine Mutter und ihr zweijähriges Kind auf einem Gehweg vom Blitz erschlagen worden. Trotz Wiederbelebungsversuchen der Einsatzkräfte erlagen die beiden an ihren Verletzungen, wie die örtliche Polizei mitteilte. Nach Angaben der US-Gesundheitsbehörde liegen die Überlebenschancen, wenn man direkt vom Blitz getroffen wird, bei rund 90%.
0: 2:30 Uhr ist es jetzt gerade und auf der Straße in der Auschwitz und Graubünden sieht es aktuell überall tipptopp aus. Es hat höchstens ein paar kleinere Stocker umeinander.
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0: Perfektes Wetter heute, am Morgen Regen, am Nachmittag Sonne, maximal 25 Grad in. Und aktuell messen wir bei euch in Buchs und Zeerbruck 15, Urnäsch sind es 14 Grad.
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21 von 9 jetzt geht. Und falls euch schon leichter, um den Kindern, die frisch im Kindesgesind sind, Ciao sagen. Mit InSync bei den Wachmachern. Übt ihr sonst noch ein bisschen.

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1: Gedanken sind frei. Wir haben eine frische Frage im grossen FM Island Game. Es geht um 50 Franken zum Shoppen gehen. Und von über 100 Leuten haben wir schon erfahren, welche Farbe das ihre Schuhe haben. Die Top-Antwort, die ist jetzt gesucht. Guten Morgen, da ist der Morgen Joe.
2: Das ist Gerda von Uzwi. Hi, Morgen Joe.
1: Guten Morgen, Gerda.
2: Hi, Sally.
1: Wir machen es kurz und schmerzlos. Was denkst du, welche Farbe haben die meisten Leute gesagt?
2: Ich sage weiss.
1: Weiss wäre auch meine Antwort gewesen. Gib ich für dich ein, Gerda.
2: Gut.
1: Aber weiss ist auf Platz 2.
2: Ah, fast, hä?
1: Fast knapp vorbei. Probierst du es einfach morgen nochmal, dann geht es um 8:30 um 100 Stutz.
2: Sehr gut, mache ich doch. Danke vielmals.
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Das sind die Wachmacher am 7 von 9. Jetzt mit ein bisschen unnützem Wissen. Folge mindestens etwa 253. Heute habe ich nämlich für euch herausgefunden, dass der Coop Dänemark zu Dänemark gar nicht Coop Dänemark heisst. Dort ist es einfach Vanilleglasse mit Rahm- und Schokosauce.

0: 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Jetzt ist es knapp 2 Minuten vor.
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0: Schön sind wir mit der FM1 Wachmacher unterwegs durch den Dienstagmorgen. Es wird jetzt dann gleich 9 Uhr.
9: Ich bin Laura Kühne, guten Morgen miteinander.
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9: Bei der Stiftung für die Opfer der Brandkatastrophe von Gromontana gibt es mehrere Rücktritte. Laut RTS haben die Vertreter der französischen, italienischen und schweizerischen Opferfamilien den Stiftungsrat verlassen. Hintergrund seien interne Spannungen. Die von Ex-Bundesrätin Doris Leuthard geleitete Stiftung verfügt über 24 Millionen Franken. Erste Hilfsgelder seien bereits gesprochen worden. Laut dem Geschäftsführer gefährden die Rücktritte die Auszahlungen nicht. Beim Oberwalliser Dorf Randa besteht erhöhte Gefahr durch Gletscherabbrüche. Am Hängegletscher Weißhorn Ost könnten sich in den kommenden Tagen größere Eismassen lösen. Die Gemeinde hat deshalb die Überwachung verstärkt und das Gefahrengebiet bis auf Weiteres gesperrt. Die Bevölkerung und Wandernde werden laut der Gemeinde aufgefordert, die Absperrungen unbedingt zu beachten. Die Situation wird laufend überwacht. Bei einem Angriff auf eine UNO-Patrouille im Südsudan sind zwei äthiopische Blauhelm-Soldaten getötet worden. 7 weitere Menschen seien verletzt worden, teilte die UNO-Mission im Südsudan mit. UNO-Generalsekretär Antonio Guterres verurteilte den Angriff aufs Schärfste und drückte den Menschen und der Regierung in Äthiopien sein Mitgefühl aus. Im US-Bundesstaat Florida sind eine Mutter und ihr zweijähriges Kind auf einem Gehweg vom Blitz erschlagen worden. Trotz Wiederbelebungsversuchen der Einsatzkräfte erlagen die beiden an ihren Verletzungen, wie die örtliche Polizei mitteilte. Nach Angaben der US-Gesundheitsbehörde liegen die Überlebenschancen, wenn man direkt vom Blitz getroffen wird, bei rund 90%.
0: 2 ab 9 jetzt gerade und aktuell haben wir einen kleineren Stocker im Morgenverkehr und zwar auf der A13 St. Margrethe Richtung Sagans zwischen Oberried und Seenwald so 10 bis 15 Minuten plus. Und wo es sonst noch kleinere Stocker hat, seht ihr jederzeit in der Radio FM1 App.
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0: Abkühlung für Gewässer und noch ein bisschen Wasser oben drauf. Es läuft wettertechnisch heute ideal. Bis am Mittag kann es immer wieder mal einen kurzen Regensprutz geben im FM1-Land. Nachher tut es ihn aber auf und die Temperaturen die steigen heute mit der Sonne noch auf maximal 25 Grad an.
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0: Das sind die FM1 Wachmacher am Dienstagmorgen. Und wie gut sind ihr in Sachen Dialekt? Der Noah vom FM1-Team, der ist mit wunderschönen Ausdrücken aus Graubünden auf die Straße und wollte unter anderem wissen, was es Gücki ist.
1: Das Gücki.
2: Es ist Alkohol. Schnaps.
1: Nein. Aber voller Überzeugung.
3: Schauen, liken, teilen. Das Video dazu jetzt auf TikTok und Instagram bei

0: Heute ist der 25. August. Guten Morgen von der FM1 Wachmacher. Das heisst, in genau 4 Monaten ist Weihnachten. Und dann gehören dann auch wieder all die schönen Weihnachtshits. Aber ganz ehrlich, jetzt versorgen wir es noch ein bisschen. Gerade als nächstes spielen wir euch viel lieber den Harry Styles. Passt perfekt zu dem Sportsommer oder frühen Herbst. Dazu der Backstreet Boys Klassiker Larger Than Life. Und Dasha mit Austin. All die haben wir euch in der nächsten halben Stunde parat.
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Das sind die FM1 Wachmacher am Dienstagmorgen und haben das auch verpasst, um so Spezialbrillen zu posten für die Sonnenfinsternis. Kein Problem, der Freitag ist wieder eine Finsternis. Einfach die Mondfinsternis und dort braucht ihr garantiert kein Spezial.

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0: Im Bondo-Prozess warnt die Verteidigung vor weitreichenden Folgen eines Schuldspruchs. Der Anwalt eines angeklagten Kantonsmitarbeiters hat am zweiten Prozesstag argumentiert, dass Behörden Naturgefahren künftig nach einem unrealistisch strengen Maßstab beurteilen müssten. Bei einem Bergsturz von 2017 kamen 8 Menschen ums Leben. Den 5 Angeklagten wird aufgrund der unterlassenen Sperrung der Wanderwege mehrfache fahrlässige Tötung vorgeworfen. Ein Swiss-Flug von Chicago nach Zürich ist heute Morgen außerplanmäßig auf den Azoren gelandet. Das Flugzeug hatte über dem Atlantik einen Notruf abgesetzt. Wie die Swiss mitteilt, war ein chemischer Geruch an Bord der Grund. Weitere Angaben zur Ursache des Geruchs machte die Swiss zunächst nicht. Der Flug war zwischenzeitlich der meistgetrackte Flieger weltweit auf Flight Radar 24. Beim Oberwalliser Dorf Randa besteht erhöhte Gefahr durch Gletscherabbrüche. Am Hängegletscher Weißhorn Ost könnten sich in den kommenden Tagen größere Eismassen lösen. Die Gemeinde hat deshalb die Überwachung verstärkt und das Gefahrengebiet bis auf Weiteres gesperrt. Die Bevölkerung und Wandernde werden laut der Gemeinde aufgefordert, die Absperrungen unbedingt zu beachten. Die Situation wird laufend überwacht. Bei einem Angriff auf eine UNO-Patrouille im Südsudan sind 2 äthiopische Blauhelm-Soldaten getötet worden. 7 weitere Menschen seien verletzt worden, teilte die UNO-Mission im Südsudan mit. UNO-Generalsekretär Antonio Guterres verurteilte den Angriff aufs Schärfste und drückte den Menschen und der Regierung in Äthiopien sein Mitgefühl aus. Viertelstunde mehr braucht ihr aktuell auf der A13 richtig Sargans, die zwischen Obried und Sennwald. Sonst sieht es aber gut aus, habt ihr Sorge unterwegs.
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5: Euer Garten, der wird grosszügig getränkt, jetzt auch für den Rest vom Morgen und auch am Mittag. Da bleibt es vorläufig an den meisten Orten noch nass im FM1-Land. Am Nachmittag dort rechnet es aber langsam und an der einen Ort gibt es noch ein paar Sonnenstrahlen. Temperaturen dann so bei um die 22 Grad.
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5: Und da haben wir eure Begleitung, passend zum Dienstagmorgen, der Hit «Umbrella» von der Rihanna. Er steht schon parat für euch in den nächsten 10 Minuten. Der Start in die neue Stunde machen wir gleich mit Michael Schulze und der Austis.

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Weiter geht's.

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6: Im Bondo-Prozess warnt die Verteidigung vor weitreichenden Folgen eines Schuldspruchs. Der Anwalt eines angeklagten Kantonsmitarbeiters hat am zweiten Prozesstag argumentiert, dass Behörden Naturgefahren künftig nach einem unrealistisch strengen Maßstab beurteilen müssten. Bei einem Bergsturz von 2017 kamen 8 Menschen ums Leben. Den 5 Angeklagten wird aufgrund der unterlassenen Sperrung der Wanderwege mehrfache fahrlässige Tötung vorgeworfen. Zu Hause passieren in der Schweiz jeden Tag mehr als 500 Unfälle. Das zeigt eine Auswertung der SUVA. Besonders häufig sind Stolper-, Ausrutsch- und Sturzunfälle. Aber auch beim Kochen, Heimwerken oder im Garten verletzen sich viele Menschen. 2024 registrierten die Unfallversicherungen rund 194.000 Unfälle in Haus und Garten, so viele wie seit 10 Jahren nicht mehr. Die SUVA rät, Stolperfallen zu beseitigen und Schutzausrüstung zu tragen. Ein Swiss-Flug von Chicago nach Zürich ist heute Morgen außerplanmäßig auf den Azoren gelandet. Das Flugzeug hatte über dem Atlantik einen Notruf abgesetzt. Wie die Swiss mitteilt, war ein chemischer Geruch an Bord der Grund. Weitere Angaben zur Ursache des Geruchs machte die Swiss zunächst nicht. Der Flug war zwischenzeitlich der meistgetrackte Flieger weltweit auf Flightradar 24. Am Flughafen der deutschen Stadt Leipzig wurde offenbar eine dritte Drohne gefunden. Diese Drohne sei möglicherweise ebenfalls mit Sprengstoff präpariert gewesen, berichten deutsche Medien übereinstimmend. Sie beziehen sich unter anderem auf Sicherheitskreise. Vor 3 Wochen wurde am Flughafen Leipzig eine Drohne mit Sprengstoff gefunden. Zudem soll ein weiteres Fluggerät mit einem Frachtflugzeug kollidiert sein. Es hat einen Unfall gegeben im Isabella-Tunnel. Darum ist dort die Strasse gesperrt. Auf der Adrizia St. Bernardino richtig kurz zwischen Rotenbrunnen und Reichenau. Dort sicher ein bisschen mehr Zeit einrechnen als normal. Dann braucht ihr auch noch etwa knapp 10 Minuten mehr auf der Adrizia St. Margrethe Richtung Sargans. Dort zwischen Oberried und Sennwald. Sonst sieht es aber gut aus. Habe ich Sorge unterwegs.
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7: Die, die völlig riskant und mutig tatsächlich die Regenjacke oder den Regenschirm daheim haben, die haben Glück. Jetzt im Verlauf des Nachmittags da trocknet es dann langsam und es kommt auch noch ein bisschen Sonne für an den einen Ort im FM 1 Land. Die Temperaturen die steigen dann also bis zu Maximum 24 Grad.
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7: Kraft sammeln für den kurzen Sprint vom Auto zum Eingang beim Geschäft, wenn ihr eben die Regenjacke mutig nicht mitgenommen habt. Schwung für das gibt es gerade mit dem Solo Roy.

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0: habt ihr bei eurem Geschäft vielleicht, ja, ein bisschen gemein gesagt, auch so der ein oder andere Arbeitskollege oder Kollegin, wo ihr euch vielleicht so denkt, weiss er oder sie überhaupt, was wir da machen?
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0: Ja, definitiv so jemand ist die Pamela von unserem FM 1-Team, aber nicht bei uns, sondern eben bei ihrer Mission, die sie diese Woche hat. Sie geht nämlich an die Oben und probiert eben ganz einen neuen Job aus, den sie bis jetzt noch nie gemacht hat. Unter anderem zur Auswahl stehen da Maurerin, Gärtnerin oder Multimedia-Elektronikerin. Und sie entscheidet da gar nicht selber. Auch nicht wir vom Team, sondern ihr da draussen sagt, was soll Pamela für einen Job ausprobieren. Jetzt sofort noch abstimmen, solange es noch geht, bei uns in der Radio FM 1.
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6: Ich bin Tina Colatrella.
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6: Zu Hause passieren in der Schweiz jeden Tag mehr als 500 Unfälle. Das zeigt eine Auswertung der SUVA. Besonders häufig sind Stolper-, Ausrutsch- und Sturzunfälle. Aber auch beim Kochen, Heimwerken oder im Garten verletzen sich viele Menschen. 2024 registrierten die Unfallversicherungen rund 194.000 Unfälle in Haus und Garten. So viele wie seit 10 Jahren nicht mehr. Die SUVA rät, Stolperfallen zu beseitigen und Schutzausrüstung zu tragen. Wer aus der EU in den Kanton St. Gallen zieht, soll nicht generell einen Strafregisterauszug vorlegen müssen. Die Regierung lehnt eine entsprechende Forderung von Mitte, EVP und SVP ab und verweist dabei auf Bundesrecht. Die Parteien wollen damit stärker gegen organisierte Kriminalität vorgehen. Bei Hinweisen auf Vorstrafen können die Behörden aber bereits heute einen Strafregisterauszug verlangen. Entscheiden muss nun das Kantonsparlament. Zugvögel haben für ihre langen Reisen eine ausgeklügelte Strategie. Eine Studie der Vogelwarte Sempach zeigt, über der Sahara steigen die Tiere tagsüber besonders hoch auf. Dort ist es kühler und sie können eine Überhitzung vermeiden. Über dem Meer fliegen sie dagegen deutlich tiefer. Demnach ändern sie ihre Flughöhe, um Energie zu sparen. Für die Studie haben Forschende die Flüge von 17 verschiedenen Vogelarten ausgewertet. Auf der A13 Chur Richtung San Bernardino stockt der Verkehr zwischen Reichenau und Thusis Nord. Dort brauchen wir 5 Minuten länger.
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7: Bei euch in der Mittagspause, da seht ihr am Kleiderständer, bei den Baubaracken oder bei euch daheim. Überall ein bisschen gleich aus. Es hängen die Regenjacken dort am Abtropfen. Jetzt nach dem Mittag brauchen ihr die aber an den meisten Orten im FM1-Land nicht mehr. Es bleibt trocken für den Rest von diesem Dienstag. Dazu an Temperaturen von gut 20 Grad.
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7: Der grösste Verrat, die grösste Enttäuschung als Kind, wenn es früher noch beim Mittag geheissen hat, es gibt Essen und dann aber eben noch gar nicht tischet war. Begleitung und Unterstützung, zum jetzt halt doch noch auftischen, haben wir euch gerade mit der Olivia drin.

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3: Zu Hause passieren in der Schweiz jeden Tag mehr als 500 Unfälle. Das zeigt eine Auswertung der ZUWA. Besonders häufig sind Stolper-, Ausrutsch- und Sturzunfälle. Aber auch beim Kochen, Heimwerken oder im Garten verletzen sich viele Menschen. 2024 wurden rund 194.000 Unfälle im Haus und Garten registriert. So viele wie seit 10 Jahren nicht mehr. Wer aus der EU in den Kanton St. Gallen zieht, soll nicht generell einen Strafregisterauszug vorlegen müssen. Die Regierung lehnt eine entsprechende Forderung von Mitte, EVP und SVP ab und verweist dabei auf Bundesrecht. Die Parteien wollen damit stärker gegen organisierte Kriminalität vorgehen. Bei Hinweisen auf Vorstrafen können die Behörden aber bereits heute einen Strafregisterauszug verlangen. Entscheiden muss nun das Kantonsparlament. Zugvögel haben für ihre langen Reisen eine ausgeklügelte Strategie. Eine Studie der Vogelwarte Sempach zeigt, über der Sahara steigen die Tiere tagsüber besonders hoch auf. Dort ist es kühler und sie können eine Überhitzung vermeiden. Über dem Meer fliegen sie dagegen deutlich tiefer. Demnach ändern sie ihre Flughöhe, um Energie zu sparen. Australien verbannt KI-Songs aus den Charts. Das teilt die Australian Recording Industry Association mit. Die offiziellen Hitparaden des Landes wollen künftig nur noch mit Songs arbeiten, bei denen künstliche Intelligenz höchstens als Hilfsmittel zum Einsatz kam. Die neuen Regeln gelten ab Freitag. Es gibt zurzeit keine Meldungen im Sendegebiet. Wir wünschen euch eine gute und eine sichere Fahrt.
4: Langsam trocknet es vom einen zum anderen Ort im FM1-Land. Heute Nachmittag bleibt es dann auch weiterhin trocken. Dazu kommt sogar mal noch ein bisschen die Sonne führen. Das dann mit Temperaturen von gut 20 Grad.
1: Extra für euch.

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lässig mit dem Zahnstocher am Tisch. Da passt der Hit gerade dazu. You're the Voice von John Farnham. Freund, Dienstag Mittag. Und da spielen wir euch ganz viel Musik. Auch mit ihr, der Meghan Trainor und Getting Girl. Schwung für den Start. Richtig Nachmittag.

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6: Ich bin Tina Colatrella.
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6: Zu Hause passieren in der Schweiz jeden Tag mehr als 500 Unfälle. Das zeigt eine Auswertung der ZUWA. Besonders häufig sind Stolper-, Ausrutsch- und Sturzunfälle. Aber auch beim Kochen, Heimwerken oder im Garten verletzen sich viele Menschen. 2024 wurden rund 194.000 Unfälle im Haus und Garten registriert. So viele wie seit 10 Jahren nicht mehr. Wer aus der EU in den Kanton St. Gallen zieht, soll nicht generell einen Strafregisterauszug vorlegen müssen. Die Regierung lehnt eine entsprechende Forderung von Mitte, EVP und SVP ab und verweist dabei auf Bundesrecht. Die Parteien wollen damit stärker gegen organisierte Kriminalität vorgehen. Bei Hinweisen auf Vorstrafen können die Behörden aber bereits heute einen Strafregisterauszug verlangen. Entscheiden muss nun das Kantonsparlament. Zugvögel haben für ihre langen Reisen eine ausgeklügelte Strategie. Eine Studie der Vogelwarte Sempach zeigt, über der Sahara steigen die Tiere tagsüber besonders hoch auf. Dort ist es kühler und sie können eine Überhitzung vermeiden. Über dem Meer fliegen sie dagegen deutlich tiefer. Demnach ändern sie ihre Flughöhe, um Energie zu sparen. Australien verbannt KI-Songs aus den Charts. Das teilt die Australian Recording Industry Association mit. Die offiziellen Hitparaden des Landes wollen künftig nur noch mit Songs arbeiten, bei denen künstliche Intelligenz höchstens als Hilfsmittel zum Einsatz kam. Die neuen Regeln gelten ab Freitag. Auf der A1 Zürich Richtung St. Gallen zwischen Wiel und Uzwil staut es wegen einem Unfall. Die linke Spur ist gesperrt.
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7: Auf dem Weg arbeiten sind wir an den meisten Orten ohne Scheibenwischer unterwegs. Es trocknet langsam aber sicher im FM 1 und da bleibt es dann auch für den Rest von heute Dienstag. Auf dem Thermometer geht es noch ein bisschen drauf, lokal bis Maximum 24 Grad.
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7: Und für die gute Laune, für den Teil 2 von diesem Dienstag am Arbeiten, da haben wir euch jetzt gerade Leonie und Don't Worry.

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Habt ihr über den Mittag daheim gerade noch kurz einen Wisch erledigt? Dann ist euch vielleicht ganz am Schluss, wo ihr noch schnell warten müsst, bis endlich fertig ist, auch wieder mal der Schleudergang aufgefallen, wie schnell der ist. Etwa so schnell wie der hier. Shut up and dance. Walk the moon, BF Mais.

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0: Jetzt geht's weiter mit Gen

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5: Ich bin Tina Colatrella.
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5: Viele Menschen gehen beim Bergwandern weiter, obwohl sie sich an einer heiklen Stelle unsicher fühlen. Laut einer neuen Studie der Beratungsstelle für Unfallverhütung machen das mehr als 2/3. Die BFU rät, ein ungutes Gefühl ernst zu nehmen und im Zweifelsfall umzukehren. In der Schweiz sterben jedes Jahr durchschnittlich 45 Menschen beim Wandern. Eine Walliserin, die sich als Nichte des FC Sion-Präsidenten Christian Constantin ausgegeben hat, um Betrugsdelikte zu begehen, muss eine Freiheitsstrafe von 14 Monaten verbüßen. Dies hat das Bundesgericht bestätigt. Die Frau verschaffte sich mit gefälschten Identitäten in den Kantonen Wallis und Waadt unter anderem Mietwohnungen, Fahrzeuge und Kreditkarten im Wert von 190.000 Franken. Der Tod von Unternehmer Klaus-Michael Kühne ändert nichts an Plänen für die neue Hamburger Oper. Der Vertrag sei mit der Kühne-Stiftung geschlossen worden und gelte weiterhin, sagte ein Sprecher der Hamburger Kulturbehörde. Laut Vertrag finanziert die Kühne-Stiftung den Bau des Opernhauses. Kühne starb in der Nacht auf gestern im Alter von 89 Jahren in der Schweiz. In Afghanistan werden immer mehr Menschen ausgepeitscht. Das berichtet eine Menschenrechtsorganisation mit Sitz in Kanada. Demnach wurden im vergangenen Jahr über 1'000 Fälle dokumentiert, fast doppelt so viele wie 2024. Ausgepeitscht werden Menschen unter anderem wegen außerehelicher Beziehungen oder Homosexualität, teilweise öffentlich. Es gibt zurzeit keine Meldungen im Sendegebiet. Wir wünschen euch eine gute und eine sichere Fahrt.
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6: Langsam aber sicher hat es getrocknet im FM 1-Land und da bleibt es auch für den Rest vom Nachmittag und dann auch Abend. Dazu auch lokal einmal noch ein paar Sonnenstrahlen jetzt mit dabei. Temperaturen bei um die 20 Grad.
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6: Und die optimale Begleitung zum Schaffen, dass es vorwärts geht, die haben wir euch jetzt nämlich ganze Stunden lang Non-Stop-Hits für euch. Der Start macht ganz der Felix Jen.

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6: Wenn ihr selbstständig sind, kann 3 am Nachmittag alles bedeuten. Von Kundenterminen über Buchhaltung machen bis Material besorgen. Wunder ansteckend, wir bringen euch jetzt gerade auf den neuesten Stand.
7: Ich bin Tina Colatrella.
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7: Viele Menschen gehen beim Bergwandern weiter, obwohl sie sich an einer heiklen Stelle unsicher fühlen. Laut einer neuen Studie der Beratungsstelle für Unfallverhütung machen das mehr als 2/3. Die BFU rät, ein ungutes Gefühl ernst zu nehmen und im Zweifelsfall umzukehren. In der Schweiz sterben jedes Jahr durchschnittlich 45 Menschen beim Wandern. Gestern Nachmittag hat es in einem Mehrfamilienhaus in Atmos gebrannt. Alle Bewohnenden mussten vorübergehend evakuiert werden, teilt die St. Galler Kantonspolizei mit. 2 Personen wurden leicht verletzt und ins Spital gebracht. Das Feuer brach vermutlich in einer Küche aus. Bis die Reinigungsarbeiten abgeschlossen sind, sind alle 9 Wohnungen vorübergehend nicht bewohnbar. Eine Walliserin, die sich als Nichte des FC Sion-Präsidenten Christian Constantin ausgab, muss eine Freiheitsstrafe von 14 Monaten verbüßen. Das hat das Bundesgericht bestätigt. Die Frau verschaffte sich mit gefälschten Identitäten in den Kantonen Wallis und Waadt Mietwohnungen, Fahrzeuge und Kreditkarten im Wert von 190.000 Franken. In Afghanistan werden immer mehr Menschen ausgepeitscht. Das berichtet eine Menschenrechtsorganisation mit Sitz in Kanada. Demnach wurden im vergangenen Jahr über 1.000 Fälle dokumentiert, fast doppelt so viele wie 2024. Ausgepeitscht werden Menschen unter anderem wegen außerehelicher Beziehungen oder Homosexualität, teilweise öffentlich.
6: Es ist 2:02 und da habe ich nichts zu melden von der Strasse in der Ostschweiz und in Graubünden. Kommen gut und sicher an.
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6: Ja, der Dienstag, der arbeitet noch an seiner freundlichen Seite. Aktuell sind lokal noch ein Haufen Wolken rum. Aber die Sonne, die sollte im Verlauf vom Nomi noch bessere Chancen bekommen. Da bei Temperaturen um die 21 bis 24 Grad. Morgen starten wir bewölkt und lokal mit 1-2 Tropfen im Mittwoch. Im Tagesverlauf wird es aber immer freundlicher und es gibt um die 24 bis 27 Grad.
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6: Ja, wenn ihr frisch in der Lehre sind seit dem Sommer, wissen wir nach ein paar Wochen jetzt auch schon deutlich mehr als am ersten Tag. Inklusive der wichtigen Sachen, wer das weiss, wo das war liegt. Und wir haben am meisten Musik für euren geschaffigen Tag. Jetzt vier Hits.

0: Für uns ist das um 16 ab 3. Und wenn ihr die Möglichkeit hättet, mal einen ganz anderen Beruf auszuprobieren, als das aktuell macht, also auch würdet ihr gerne arbeiten? Ich darf das nicht selber entscheiden. Nein, ihr entscheidet das für mich.
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0: Ja, der Donnerstag, der führt Ostschweiz am S für Aus- und Weiterbildung, die Ober St. Gallen, einen Beruf für euch ausprobieren. Und da wird mir dann eben auch eine Challenge gestellt. Für das stehen drei Berufe zur Auswahl, wo ihr entscheidet, welcher das es wird. Multimedia-Elektronikerin, Gärtnerin oder Maurerin. Und wenn ihr jetzt nochmal Gas gebt und eure Stimme abgebt, einmal stündlich, wenn ihr wollt, reissen das Ruder vielleicht nochmal komplett um. Morgen erfahre ich dann, welchen Beruf dass ich für euch darf testen darf. Ihr habt sie in der Hand. Noch bis zum 6 Uhr Abend mit eurer Stimme jetzt in der Radio FM1.
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0: ist es um 3:30 Uhr. Vielleicht höckeln da gerade im Wartezimmer. Ja, und probieren nicht so ganz genau anzuhören, was hinter den Zähnetüren passiert. Oder sind gerade noch damit beschäftigt, zum Vordergehen haben noch schnell ein bisschen putzen, so zumindest im Nachmittag. Wir lenken euch ab oder begleiten euch beim Bürstchen-Schwingen mit dem richtigen Takt. Tolly Humberstone haben wir gerade als nächstes dabei. Und für alle, die schon auf den Feierabend-Hip langern, haben wir auch den passenden Soundtrack parat. The Final Countdown for Europe. Nico Santos. Wartet auf euch. In der nächsten Viertelstunde.
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0: FM1 ist das kurz vor dem Vieri. Da sind da vielleicht gerne noch ein paar Äpfel oder Pfirsichschnitzel für die Kids zum Schneiden, so auf den Zvieri hin. Oder es gibt ein feines Breili. Ja, schön dürfen wir euch hier mit vielen Hits begleiten. Nach dem Punkt auch mit dem aktuellen Hit vom Kygo. Save my love.
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0: Es ist Vieri, da hocken Patienten und Kunden beim Tierarzt, im Tierheim oder Hundesalon, die ihren Termin gar nicht selber gebucht hätten. Für alle, die sich beruflich um Fell, Pfoten und Federn kümmern, wir sind mit euch dabei. Jetzt geht mit dem Update aus unserer Newsredaktion.
4: Ich bin Tina Colatrella.
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4: Die Zahl der Asylgesuche in der Schweiz nimmt weiter ab. So wurden in den ersten 6 Monaten dieses Jahres weniger als 10.000 Gesuche registriert, zum ersten Mal seit 4 Jahren. Das teilt das Staatssekretariat für Migration, SEM, mit. Für das gesamte Jahr rechnet der Bund mit rund 22.000 Gesuchen, 400 weniger als bisher prognostiziert. Die Grünen fordern nach dem Hitzesommer einen Kurswechsel in der Schweizer Klimapolitik. Sie fordern unter anderem beim Staatssekretariat für Klimaschutz einen raschen Ausstieg aus fossilen Energien, erklärt die Zürcher Grüne Nationalrätin Marianna Schlatter.
6: Wir müssen sofort aufhören, weiter Ölheizungen einzubauen oder Verbrennerautos zu verkaufen, weil jedes Auto, das verkauft wird, heizt das Klima um zusätzliche Zentelsgrad an.
4: Zudem wollen die Grünen in der Wintersession eine außerordentliche Session zum Klimaschutz beantragen. Gestern Nachmittag hat es in einem Mehrfamilienhaus in Atmos gebrannt. Alle Bewohnenden mussten vorübergehend evakuiert werden, teilt die St. Galler Kantonspolizei mit. 2 Personen wurden leicht verletzt und ins Spital gebracht. Das Feuer brach vermutlich in einer Küche aus. Bis die Reinigungsarbeiten abgeschlossen sind, sind alle 9 Wohnungen vorübergehend nicht bewohnbar.
5: Sport.
4: Die italienische Skirennfahrerin und Olympiasiegerin Federica Brignone muss das linke Bein nochmals operieren. Das Bein werde zwar besser, aber sie habe beim Skifahren noch Schmerzen, teilt die 36-Jährige mit. Brignone war im April 2025 schwer gestürzt. Nur 10 Monate später gewann sie 2-mal Olympiagold.
0: 3 ab 4, da gebe ich grünes Licht für die Strassen in Graubünden und Ostschweiz. Hebt euch an und kommt gut ans Ziel.
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0: Die Wolken, die machen langsam auch ein bisschen den Sonnenplatz, kommt ein bisschen häufiger zum Zug als der Rest vom Tag. Da bei um die 22 bis 25 Grad. Gegen den späteren Abend steigt aber das Regen- und Gewitterrisiko im FM1-Land. Am Mittwoch gibt es dann nach einem teils wolkigen Start einen freundlichen und trockenen Tag mit ein bisschen milderen Temperaturen als heute. Lokal gibt es bis zu 27 Grad.
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0: Da haben wir heute noch mal vielleicht frei und sind dort gelandet, wo wir am 4 Uhr sonst nie sind. Im Kaffee, beim Shoppen oder einfach zu Hause. Ja, herrlich, wenn sich ein normaler Wochentag auf das Mal ein bisschen wie Ferien anfühlt. Und wir geben euch den Soundtrack mit auf den Weg, nicht nur von der Shakira und dem Kygo, sondern auch von den Jonas Brothers. Und jetzt mit Handtricks.

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0: F9 ist das um 16.04 Uhr mit einer Gefahrenmeldung von der Autobahn A13. Haltet da bitte die Augen offen. Auf der Strecke San Bernardino Chur in beide Richtungen zwischen Zillis und Thusi Süd. Da sind nämlich Personen auf der Fahrbahn. San Bernardino Chur in beide Richtungen zwischen Zillis und Thusi Süd. Da sind Personen auf der Fahrbahn. Ja, Dienstag Nachmittag haben wir und da machen wir einen kleinen Zeitsprung, ihr Lieben. Wisst ihr noch, was im 2014 auf das Mal alle gemacht haben? Vielleicht auch ihr selber. Ja, man hätte keinen Tag können durch Facebook oder Instagram scrollen, ohne dass man nicht an so einem Video vorbeikommen ist. Ja, ein Kübel voll Eiswasser oder Eiswürfel, Kamera anstellen und ab damit über den Kopf. Die Ice Bucket Challenge. Fast nicht zu glauben, dass das schon über 10 Jahre her ist. Und wir lassen die Erinnerungen schon nächste Woche aufleben.
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0: Jawohl, am Freitag, am 4. September holen wir genau das Jahrzehnt zurück. 2010er Jahre. Nur mit den grössten Hits aus diesen Jahren und vielen Erinnerungen eben. Wie die Ice Bucket Challenge oder auch wie die von der Claudia von Wiel.
2: Ja, mein Schönstes war 2016, habe ich meinen Laden eröffnet und mit ganz vielen Wieler-Kunden um und Umgebung von überall sind sie gekommen. Und letztes Jahr habe ich es dann aufgegeben. Und manchmal muss man aufhören, wenn es am schönsten ist.
0: Ja, und sich eben auch immer wieder an die guten Zeiten zurückerinnern. Machen wir am Freitag in einer Woche hier bei F1 mit dem grossen F1 2010er Tag. Vom 6. Uhr morgen bis zum 8. und 12. Uhr. Und so Abend steigt dann im Alpenschick St. Gallen gerade auch noch die grosse 2010er Party. Alle Infos dazu jetzt auch bei uns in der Radio F1 App und als Vorgeschmack jetzt auch schon ein Hit aus den 2010er. Aus dem 14. Love Runs Out.

0: Live Mais ist das kurz vor dem 16:30 und wer von euch gamet gern? Ich immer ein Fancy von Mario Kart. Und da bin ich auch immer mit dem gleichen Charakter. Am Umdüsen.
1: I'm Luigi, number one.
0: Ja, welches ist es bei euch, der Mario, der Wario, Yoshi? Oder wie bei der Sängerin Olivia Dean?
2: In Mario Kart, I would be...
3: Let's go!
2: Princess Peach.
0: Ja, bei uns heisst es jetzt für die nächsten Hits.
1: Let's go!

0: Links und der Anna Rossinelli. Und natürlich mein Haufen
1: mehr. 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
0: Halb fünf ist es, da hockt ihr vielleicht auf dem Beifahrersitz vom Fahrschulauto und beweisen vorbildlich Geduld und Entspanntheit. Eure Fahrlehrer, Fahrlehrerinnen, Fahrlehrer und natürlich allen, die gerade lernen zu fahren. Gute Fahrt!
2: Ich bin Tia.

0: Martina Colatrella, guten Tag.
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0: Die Zahl der Asylgesuche in der Schweiz nimmt weiter ab. So wurden in den ersten 6 Monaten dieses Jahres weniger als 10.000 Gesuche registriert, zum ersten Mal seit 4 Jahren. Das teilt das Staatssekretariat für Migration, SEM, mit. Für das gesamte Jahr rechnet der Bund mit rund 22.000 Gesuchen, 400 weniger als bisher prognostiziert. Die Grünen fordern nach dem Hitzesommer einen Kurswechsel in der Schweizer Klimapolitik. Sie fordern unter anderem beim Staatssekretariat für Klimaschutz einen raschen Ausstieg aus fossilen Energien, erklärt die Zürcher Grüne Nationalrätin Marianna Schlatter.
2: Wir müssen sofort aufhören, weiter Ölheizungen einzubauen oder Verbrennerauto zu verkaufen, weil jedes Auto, das verkauft wird, heizt das Klima um zusätzliche Zentelsgrad an.
0: Zudem wollen die Grünen in der Wintersession eine außerordentliche Session zum Klimaschutz beantragen. In Jona hat die Polizei letzte Nacht 2 Männer beim Einbruch in eine Autogarage erwischt. Ein Buschauffeur hatte die beiden beobachtet und die Polizei alarmiert. Diese nahm die 21 und 22 Jahre alten Männer aus Frankreich fest. Die Polizei vermutet, dass die beiden auch für einen weiteren Einbruch in eine Autogarage verantwortlich sind.
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0: Die italienische Skirennfahrerin und Olympiasiegerin Federica Brignone muss das linke Bein nochmals operieren. Das Bein werde zwar besser, aber sie habe beim Skifahren noch Schmerzen, teilt die 36-Jährige mit. Brignone war im April 2025 schwer gestürzt. Nur 10 Monate später gewann sie 2-mal Olympiagold.
3: Es ist 4:30 und da zeichnet sich aktuell noch kein gröberer Stock oder Staus ab in der Ostschweiz und im Graubünden. Unterwegs eine gute und sichere Fahrt.
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3: Ja, der Dienstag kratzt gerade noch so knapp die Kurve zwischen den Wolken, zeigt sich die Sonne jetzt auf den Sportnachmittag immer ein bisschen mehr. Da bei aktuellen 20 Grad Degersheim, Zweifeld und Quartemmer 22. Später kann es den Lokal aber schon wieder zutun und noch vereinzelt Regen oder Gewitter geben. Am Mittwoch ist es nur am Morgen noch ein bisschen trüb, sonst ist es ein freundlicher und trockener Tag bei um die 23 bis 27 Grad.
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0: machen die Stimmung hier bei FM1 auf dem Weg Richtung Feierabend. Ja, und wenn es noch heute Abend oder in der nächsten Zeit bei euch an den Türen läutet, gut möglich, dass Schülerinnen und Schüler vor euch stehen, die Schokitaler verkaufen. Habt ihr als Kind vielleicht auch dürfen? Oder müssen machen? Ich auch. Damals zu meiner Zeit hat es einen Teller noch 5 Liber gekostet, mittlerweile 8 Franken. Aber mit dem Schokitaler gönnt ihr euch nicht nur etwas Feines, sondern ihr unterstützt gleichzeitig den Schweizer Heimatschutz und Pro Natura, die sich so seit 80 Jahren für den Erhalt der Schweizer Natur und dem Kulturerbe einsetzt.
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0: Nice ist das kurz vor dem 5 Uhr. Da bringt ihr vielleicht gerade ein Buch zurück und kommt mit 3 neuen wieder raus. Ja, so funktionieren Bibliotheken. Wir haben euch auch noch etwas zum Mitnehmen. Nämlich die nächsten Hits. Nach dem Punkt, Agathe von Purple Disco Machine. Honey Boy.
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0: 5 ist es, da geht es nach dem Arbeiten heute vielleicht nicht direkt heim, sondern zuerst mit Physio, in die Massage oder in die Kontrolle. Guten Termin, jetzt geht mit dem Update aus unserer News-Redaktion.
6: Ich bin Tina Gonatrella. Guten Abend.
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6: Im Prozess um den Bergsturz von Bondo haben alle 5 Angeklagten auf Freispruch plädiert. Sie betonten, nach bestem Wissen und Gewissen gehandelt zu haben. Das Unglück sei trotz aller Vorsichten nicht vorhersehbar gewesen. Ein Nullrisiko gäbe es bei Naturgefahren nicht. Beim Bergsturz am Piz Cengalo vor 9 Jahren kamen 8 Menschen ums Leben. Beim Prozess geht es um die Frage, ob die Wanderwege hätten gesperrt werden sollen. Das Urteil des Regionalgerichts Pontresina wird Freitag in einer Woche erwartet. Die Zahl der Asylgesuche in der Schweiz nimmt weiter ab. So wurden in den ersten 6 Monaten dieses Jahres weniger als 10.000 Gesuche registriert, zum ersten Mal seit 4 Jahren. Das teilt das Staatssekretariat für Migration, SEM, mit. Für das gesamte Jahr rechnet der Bund mit rund 22.000 Gesuchen, 400 weniger als bisher prognostiziert. Nach dem Hitzesommer fordern die Grünen einen Kurswechsel in der Schweizer Klimapolitik. Sie fordern unter anderem beim Staatssekretariat für Klimaschutz einen raschen Ausstieg aus fossilen Energien. Zudem wollen die Grünen in der Wintersession eine außerordentliche Session zum Klimaschutz beantragen.
7: Sport.
6: Die italienische Skirennfahrerin und Olympiasiegerin Federica Brignone muss das linke Bein nochmals operieren. Das Bein werde zwar besser, aber sie habe beim Skifahren noch Schmerzen, teilt die 36-Jährige mit. Brignone war im April 2025 schwer gestürzt. Nur 10 Monate später gewann sie 2-mal Olympiagold.
0: Es ist 2:55 und da merkt man, geht es für einen Haufen gleichzeitig im Feierabend. Aktuell haben wir aber noch nichts, wo da gröbers los ist. Ihr kommt überall noch relativ gut durch. Hebt euch an und kommt gut an.
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0: Feierabend mit Aufwärtstrend, könnte man fast sagen. Die Sonne die hat zwischendurch eine bessere Karte als noch den Tag durch. Und auch wenn die Wolken weiterhin mitmischen, dann im Dienstagabend später kann es da lokal auch noch Regen und Gewitter geben. Aktuell bei um die 22 bis 25 Grad. Am Mittwoch ist es gerade am Morgen lokal noch recht bewölkt. Tut dann im Verlauf des Tages aber immer mehr auf. Und dazu wird es angenehm mild mit bis zu 27 Grad.
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0: Da sind wir allenfalls gerade auf dem Weg zu den Eltern, den Grosseltern oder zu jemandem, den wir schon länger nicht mehr gesehen haben. Ja, manchmal ist gerade so ein Hundskommunen-Zeitstück perfekt für so ein Treffen. Guten Start im Feierabend, wenn ihr habt. Und geniessen die Hits dazu. Jetzt geht 4 davon am Stück.

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0: Einen schönen guten Dienstagabend mit der Nelly Furtado im Ohr, hier bei FM1. Und die Frage jetzt geht federgerade raus. Was verdienen ihr? In der Schweiz kommt man in den meisten Fällen eine klare Antwort dazu über.
1: Ja, das will ich da nicht sagen.
2: Über Geld spricht man nicht.
3: Das ist Geheimnis.
4: Nein, das sage ich doch nicht. Das
3: sage ich auch nicht.
0: Ja, heute bei den meisten von euch zahlt Tag. Und richtig speziell ist es ja für euch Lernenden im ersten Lehrjahr mit dem allerersten Lohn überhaupt auf dem Konto. Und was gönnt ihr euch da damit?
5: Autoprüfung.
6: Handyrechnungen und meine Sportrechnungen, würde ich mal meinen.
7: Ja, grundsätzlich liegt auf die Seite, oder? Aber jetzt gerade bin ich die Zeit am Schwach gewesen, um mal wieder mal etwas leisten.
8: Ich habe dort mal ein recht gutes Angebot für ein iPhone 4 bekommen, dort mal noch, und dann gerade da gekauft mit meinem ersten eigenen Abo, offiziell.
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1: Der Chef Mais, kurz vor um 17:30 Uhr, da wird Sabun fleissig aufgebaut und installiert, dass am Freitag dann alles steht und ready ist für das Summer Days Festival. Aktuell sieht es aus, als würde es zwischendurch noch mal regnen. Der Nico Santos, der war vor 3 Jahren dabei und findet da klar,
2: Summer Days können auch ein bisschen Rain vertragen manchmal.
1: Weil wie heisst so schön, es gibt kein schlechtes Wetter. Genau, den Rest kennen wir. Und den Nico Santos, den spielen wir euch auf dem Weg Richtung Feierabend. Mit seinem aktuellen Hit All Time High, direkt nach dem Halbi. Wir spielen euch am meisten Musik für euren Alltag. Auch Nia ist dabei mit Some Say in der nächsten Viertelstunde. Genau, wie Taylor Swift mit ihrem neuesten Wurf Elizabeth Taylor und natürlich noch ein Haufen mehr.
3: 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Lukas, jetzt spielst du schon wieder Candy Crush. In den 2010er Jahren war nicht alles besser gewesen, aber tönt super. Wir

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3: 17:30 ist es, die berühmte Zeit, wo man im Laden auf einmal Leute trifft, die man seit 3 Jahren nicht mehr gesehen hat. Und zwischen heu, wie geht's? Und um die Nacht gibt es jetzt gerade ein Update aus unserer News-Redaktion.
4: Ich bin Tina Gonatrella. Guten Abend.
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4: Im Prozess um den Bergsturz von Bondo haben alle 5 Angeklagten auf Freispruch plädiert. Sie betonten, nach bestem Wissen und Gewissen gehandelt zu haben. Das Unglück sei trotz aller Vorsicht nicht vorhersehbar gewesen. Ein Nullrisiko gäbe es bei Naturgefahren nicht. Beim Bergsturz am Piz Cengalo vor 9 Jahren kamen 8 Menschen ums Leben. Beim Prozess geht es um die Frage, ob die Wanderwege hätten gesperrt werden sollen. Das Urteil des Regionalgerichts Pontresina wird Freitag in einer Woche erwartet. Die Zahl der Asylgesuche in der Schweiz nimmt weiter ab. So wurden in den ersten 6 Monaten dieses Jahres weniger als 10'000 Gesuche registriert, zum ersten Mal seit 4 Jahren. Das teilt das Staatssekretariat für Migration, SEM, mit. Für das gesamte Jahr rechnet der Bund mit rund 22'000 Gesuchen, 400 weniger als bisher prognostiziert. Die SVP hält die Forderungen der Grünen nach einem raschen Ausstieg aus Öl und Benzin für utopisch. Statt

0: die fossilen Energien sofort zu verbieten, müsse die Schweiz besser mit den Folgen der Hitze umgehen, sagt die Obwaldner SVP-Nationalrätin Monika Rüger.
1: Also ich glaube, wir müssen jetzt vor allem auch, wenn es natürlich wärmer wird, helfen, dass wir auch die Leute können schützen können, zum Beispiel mit Klimaanlagen. Wir müssen mehr Wasserreserven machen, das sind auch immer die Grünen, die Einsprachen machen.
0: Weitere Diskussionen dürfte es in der Wintersession geben. Die Grünen wollen eine außerordentliche Session zum Klimaschutz beantragen.
2: Der SMI ist der Kurs vor Börsenschluss bei 0,5% im Plus. Von der St. Galler Kantonalbank Isabel Hofmänner.
3: Der Schweizer Aktienmarktindex hat sich heute positiv verhalten. Die Spitze angeführt hat ABB, Sika und Swisscom. Zu den Schlusslichtern haben Richemont, Nestle und Amrise gehört. Der Aktienkurs vom Baustoffhersteller aus Zug hat heute fast 3% verloren. Amrise hat bekannt gegeben, dass ihr Finanzchef Baris Oran abtritt. Der Oran hat erst im April das Amt aufgenommen. Jetzt verlässt er aus privaten Gründen bereits nach wenigen Monaten wieder das Unternehmen.
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2: Es ist 5:30 Uhr, da güchseln wir gerade auf FM Island, auf der Strasse im FM Island. Da haben wir so ein bisschen die üblichen Übeltäter wie immer. Am längsten haben wir aktuell zu Chur auf der Masanserstrasse statt auswärts und auf der Ringstrasse Richtung Ems. Gute Viertelstunde haben wir da mit, genau am oberen Zürichsee, von Pfäffiker her über den Seedamm Richtung Rapperswil-Zentrum und auch von Jona und Kempraten-Zentrum. Gute Viertelstunde mehr im Glanerland zwischen Nebels und Netztal, auch da gute Viertelstunde mehr. Dann, wenn wir von Wattwil her Richtung Wil unterwegs sind, der Pöchi-Batzenheim brauchen da ebenfalls gute 10 Minuten Geduld Richtung Autobahn zu bringen und auch sonst knarzen zum Stocken dahin. Und da aber etwas Gröbers ist Gott sei Dank nicht los.
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2: Ja, jetzt ist er gekommen, der grosse Moment vom Tag für die Sonnenbrille. Teilt sich der Himmel mit den Wolken, die liebe Sonne, bei 21 Grad Zwittnau und Sebna Kappel. Die Mollis sind es 22, aber auch nicht schlecht, wenn ihr einen Regenschutz dabei habt, wenn ihr da heute noch von außen unterwegs seid. Lokal kann später noch ein, zwei Tropfen oder sogar Gewitter geben. Mal Mittwoch ist es höchstens am Morgen lokal noch ein bisschen trüb. Sonst ist es ein freundlicher und recht milder Tag mit bis zu 27 Grad.
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Paparazzi von der Lady Gaga hier bei FM1 um gut Viertel von 6. Und mal ganz kurz an alle, die frisch verheiratet sind. Wie lange hat es bei euch gedauert, bis sich mein Mann oder meine Frau nicht mehr komisch angefühlt hat? Also, das erste Mal, wenn ihr sagt und euch selber denkt, ja, stimmt, ich bin ja jetzt verheiratet. Ist mein Mann oder meine Frau? Taylor Swift, die kennt das Gefühl. Spielt auch noch ganz frisch, hat erst diesen Sommer ihren Göttergatten, den Travis Kelce, den Footballstar, geheiratet. Und gewöhnt sich eben wahrscheinlich auch noch ein bisschen an das. Das ist mein Mann. Und passt jetzt perfekt. Taylor Swift, da bin ich FM1.

0: Sonnenbrille. Ja, die kommt heute Abend gleich noch zum Zug. Die Sonne die mogelt sich da hinter den Wolken führen. Ein Wetter-Update, dann gibt es den gerade am Punkt. Zusammen mit dem FMI's News Update und natürlich auch der Blick auf die Strasse. Und im Anschluss auch wieder die nächsten Hits. Gracie Abrams, die wartet schon vor mit ihrem Hit That's So True. Dranbleiben lohnt sich.
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0: Da sitzen gewisse von euch über den Schulunterlagen, schreiben Karteikärtchen oder hocken nach dem Arbeiten in der Weiterbildung. Nicht streng und einen schönen Dienstagabend. Jetzt ist es 6 Uhr.
5: Ich bin Tina Golatrella. Guten Abend.
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5: Im Prozess um den Bergsturz von Bondo haben alle 5 Angeklagten auf Freispruch plädiert. Sie betonten, nach bestem Wissen und Gewissen gehandelt zu haben. Das Unglück sei trotz aller Vorsichten nicht vorhersehbar gewesen. Ein Nullrisiko gäbe es bei Naturgefahren nicht. Beim Bergsturz am Piz Cengalo vor 9 Jahren kamen 8 Menschen ums Leben. Beim Prozess geht es um die Frage, ob die Wanderwege hätten gesperrt werden sollen. Das Urteil des Regionalgerichts Pontresina wird Freitag in einer Woche erwartet. Die Zahl der Asylgesuche in der Schweiz nimmt weiter ab. So wurden in den ersten 6 Monaten dieses Jahres weniger als 10.000 Gesuche registriert, zum ersten Mal seit 4 Jahren. Das teilt das Staatssekretariat für Migration, SEM, mit. Für das gesamte Jahr rechnet der Bund mit rund 22.000 Gesuchen, 400 weniger als bisher prognostiziert. Nach dem Hitzesommer fordern die Grünen einen Kurswechsel in der Schweizer Klimapolitik. Sie fordern unter anderem beim Staatssekretariat für Klimaschutz einen raschen Ausstieg aus fossilen Energien. Zudem wollen die Grünen in der Wintersession eine außerordentliche Session zum Klimaschutz beantragen. 4 von 5 Menschen in der Schweiz nutzen künstliche Intelligenz. Gemäß einer Umfrage von Digimonitor entspricht dies einer Verdoppelung innerhalb von 2 Jahren. Am meisten wird KI von 15- bis 34-Jährigen genutzt für Texte, Übersetzungen als Beratungstool und zum Lernen.
0: 2 ab 6 haben wir. Da schauen wir wieder auf unseren FMI's Live-Verkehrsradar. Am längsten haben wir hier auf der Autobahn A13, so ganz richtig St. Margrethe, zwischen Haag und Oberried. Da hat es einen Unfall gegeben und staut aktuell gute 20 Minuten. Dann auch im Zentrum von Chur auf der Masanserstrasse statt auswärts, eine gute Viertelstunde länger. Ebenfalls im Glarnerland, wenn ihr hier von Niederurne Richtung Glarus unterwegs sind, zwischen Nevels und Netztal plus 15 Minuten. Genau wie bei euch im oberen Zürichsee über den Seedamm und von Krempraten her ins Zentrum von Rapperswil. Sonst kommen hier überall wieder recht gut durch. Hier und da stocken es vielleicht noch gute 5 Minuten. 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
0: Um die 21 bis 24 Grad haben wir aktuell und bei einem Mix aus Sonne und Wolken, wie man so schön sagt, lassen wir den Dienstagabend wettertechnisch entspannt ausklingen. Die Atmosphäre wird am späteren Abend aber schon noch ein bisschen lebhafter, lokal mit Regen und Gewitter. Am Mittwoch braucht das Wetter am Morgen dann noch ein bisschen Anlauf, es ist bewölkt, später gibt es immer mehr Sonne, dann bei 23 bis 27 Grad.
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0: Da schnäffelt ihr vielleicht gerade Tomaten für euren Caprese-Salat, werft etwas auf den Grill oder die Reste von gestern, feiert ihr ein grosses Comeback. Was auch immer bei euch auf den Tisch kommt, wir sind bei euch jetzt mit 4 Hits im Stück.

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1: Motoröl für 15 Stutz oder deutlich mehr. Eurem Auto ist der Preis ziemlich wurscht. Viel wichtiger ist, dass ihr das richtige Öl postet. Auch moderne Motoren verbrauchen Öl und irgendwann muss man nachfüllen. Wie viel das da im normalen Bereich liegt, weiss der Marco Wülfli vom TCS.
2: Das ist sehr unterschiedlich. Aber man kann sagen, dass ein Ölverbrauch von einem halben Liter bis zu 1,5 Liter auf 10'000 Kilometer normal sei. Aber auch ein Verbrauch von 2 Liter ist noch im Rahmen. Wenn man aber mehr als 1 Liter auf 2'000 Kilometer braucht, deutet das auf ein Problem her, das geflickt werden muss. Und natürlich auch, wenn man Ölfleck auf dem Boden vor der Garage entdeckt, muss man sofort handeln. Schon allein aus Umweltschutzgründen.
1: Wenn ihr Öl nachfüllen müsst und das noch nie gemacht habt, aber auch alles keine Sache.
2: In der Bedienungsanleitung vom Auto findet man alle Angaben zum Motoröl, die für das Auto passt. An diese spezifischen Vorgaben sollte man sich halten. Unwichtig ist dagegen die Marke und der Preis des Öls. Wenn man das richtige Öl für das Auto nimmt, kann es also ein günstiges Produkt aus dem Baumarkt sein. Bevor man das Öl nachfüllt, sollte man den Ölstand prüfen und dann schauen, dass man beim Nachfüllen innerhalb der vorgegebenen Markierung liegt. Auch zu viel Öl kann nämlich einen Motor schaden.
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0: kurz vor 6:30 ist es Liebes FM Island. Und da fängt an der Hotelrezeption eine ganz eigene Tageszeit an. Gäste kommen da, Zimmer wieder bezogen, Riste-Tipps verteilt und vielleicht auch Ladekabel ausgelehnt. Ja, für alle Gastgeberinnen und Gastgeber unter euch einen guten Abenddienst. Da haben wir ein bisschen mehr zu bieten als entspannte Liftmusik. Nein, wir haben Hits für euch dabei, die aktuell weit oben sind auf der Beliebtheitsskala. Nicht nur One Republic mit ihrem aktuellen Need Your Love. Sondern in der nächsten halben Stunde aus Survivor mit ihrem Klassiker aus den 80ern, Eye of the Tiger. Und Audrey Dalton mischt mit Go That High. Das noch um 6:30.
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0: 6:30 ist es, da hört die Zeltarbeit auf und ein Haufen von euch fängt mit den Freiwilligen an. Jugendtraining, Vereinsvorstand, Feuerwehr oder irgendwo mithelfen. Ja, ziemlich viel funktioniert nur, weil sich Menschen der Freizeit dafür einsetzen. Schön, sind ihr mit dabei.
2: Ich bin Tina Golatrella. Guten Abend.
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2: Im Prozess um den Bergsturz von Bondo haben alle 5 Angeklagten auf Freispruch plädiert. Sie betonten, nach bestem Wissen und Gewissen gehandelt zu haben. Das Unglück sei trotz aller Vorsicht nicht vorhersehbar gewesen. Ein Nullrisiko gäbe es bei Naturgefahren nicht. Beim Bergsturz am Piz Cengalo vor 9 Jahren kamen 8 Menschen ums Leben. Beim Prozess geht es um die Frage, ob die Wanderwege hätten gesperrt werden sollen. Das Urteil des Regionalgerichts Pontresina wird Freitag in einer Woche erwartet. 4 von 5 Menschen in der Schweiz nutzen künstliche Intelligenz. Gemäß einer Umfrage von Digimonitor entspricht dies einer Verdoppelung innerhalb von 2 Jahren. Am meisten wird KI von 15- bis 34-Jährigen genutzt für Texte, Übersetzungen als Beratungstool und zum Lernen. Filmfestivals mit nationaler und internationaler Bedeutung werden weiterhin vom Bund unterstützt. Die Fördersumme bleibt mit 4 Millionen Franken unverändert. Der höchste Betrag von jährlich 1,7 Millionen Franken geht an das Locarno Filmfestival. Die neue Leistungsvereinbarung des Bundesamts für Kultur mit 10 Filmfestivals gilt für die nächsten 3 Jahre. Ghislaine Maxwell, die ehemalige Freundin des Sexualstraftäters Jeffrey Epstein, muss im Gefängnis.

0: Gefängnis bleiben. Ein US-Bundesrichter hat ihren Antrag auf Aufhebung ihrer Verurteilung abgewiesen. Maxwell galt als wichtigste Helferin des verstorbenen Epstein. Vor 5 Jahren wurde sie wegen Beihilfe zum sexuellen Missbrauch von Teenagern und Menschenhandel zu 20 Jahren Gefängnis verurteilt.
1: Der SMI schließt heute mit 0,5% im Plus von der St. Galler Kantonalbank Isabel Hofmänner.
2: Der Schweizer Aktienmarktindex hat sich heute positiv verhalten. Die Spitze angeführt hat ABB, Sika und Swisscom. Zu den Schlusslichtern haben Richemont, Nestlé und Amrise gehört. Der Aktienkurs vom Baustoffhersteller aus Zug hat heute fast 3% verloren. Amrise hat bekannt gegeben, dass ihr Finanzchef Baris Oran abtritt. Der Oran hat erst im April das Amt aufgenommen. Jetzt verlässt er aus privaten Gründen bereits nach wenigen Monaten wieder das Unternehmen.
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1: Es ist 6:30 Uhr, da haben wir aktuell eine gute halbe Stunde länger auf der Autobahn A13 von ganz Richtung St. Margrethe, und zwar zwischen Hag und Oberrieten wegen einem Unfall. Und dann auch, wenn ihr auf der Hauptstrasse von Pfäffiken Richtung Rapperswil-Zentrum über den Seedamm unterwegs sind, brauchen alle noch gute 20 Minuten mehr. Sonst kommen wir überall gut durch in der Ostschweiz und im Graubünden, hebt euch Sorgen und fahrt weiterhin anständig.
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1: Aktuell haben wir zu Hundwil 19, zu Unterfatz und Zadorf 21 Grad. Der Abend bleibt dazu eine abwechslungsreiche und da hat es noch Sonne. An anderen Orten schon wieder ein bisschen mehr Wolken und lokal könnte sich später noch ein Regentropfen und Gewitter dazu gesellen. Am Mittwoch starten wir lokal noch mit 1-2 Tropfen im Tag. Es tut dann aber schnell auf und gibt einen freundlichen Tag bei um die 23 bis 27 Grad.
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1: Ja, da sind ja vielleicht alleine zu Hause. Der Abend gehört ganz euch. Heisst auch niemand, der kommentiert, wann er esset, wenn er im Fernsehen schaut oder wenn das ins Nest geht. Geniesst eure persönliche Programmfreiheit. Jetzt mit euren 7 beliebtesten Hits vom Tag. Da fährt Bibi Rexha jetzt mit One Republic auf Platz 7.

0: Me Back, der neueste Wurf von Kygo, da bei FM1 auf Platz 2 von euren 7 beliebtesten Hits vom Tag.
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0: Ja, vielleicht steht ihr hier vor dem Spiegel und zipfelt nochmal euer Outfit zurecht. Checkt euch nochmal ab von Kopf bis Fuß, ob ihr denn wirklich so raus wollt, ob alles sitzt, obwohl ihr es auch vielleicht schon dreimal gewechselt habt. Durchschnaufen. Und viel Spass beim Date, wenn ihr heute Abend noch eins habt. Wir holen euch jetzt mit eurem Lieblingssieb vom Tag gerade oben runter, dass ihr auch ja kein Spürchen mehr nervös sind. Der Harry Styles ist bereit mit American Girls. Und mein Name ist Pamela Zimotti. Schönen Abend und geniessen.
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4: Ich bin Tina Golatrella. Guten Abend.
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4: Im Prozess um den Bergsturz von Bondo haben alle 5 Angeklagten auf Freispruch plädiert. Sie betonten, nach bestem Wissen und Gewissen gehandelt zu haben. Das Unglück sei trotz aller Vorsicht nicht vorhersehbar gewesen. Ein Nullrisiko gebe es bei Naturgefahren nicht. Beim Bergsturz am Piz Cengalo vor 9 Jahren kamen 8 Menschen ums Leben. Beim Prozess geht es um die Frage, ob die Wanderwege hätten gesperrt werden sollen. Das Urteil des Regionalgerichts Pontresina wird Freitag in einer Woche erwartet. 4 von 5 Menschen in der Schweiz nutzen künstliche Intelligenz. Gemäß einer Umfrage von Digimonitor entspricht dies einer Verdoppelung innerhalb von 2 Jahren. Am meisten wird KI von 15- bis 34-Jährigen genutzt für Texte, Übersetzungen als Beratungstool und zum Lernen. Filmfestivals mit nationaler und internationaler Bedeutung werden weiterhin vom Bund unterstützt. Die Fördersumme bleibt mit 4 Millionen Franken unverändert. Der höchste Betrag von jährlich 1,7 Millionen Franken geht an das Locarno Filmfestival. Die neue Leistungsvereinbarung des Bundesamts für Kultur mit 10 Filmfestivals gilt für die nächsten 3 Jahre. Ghislaine Maxwell, die ehemalige Freundin des Sexualstraftäters Jeffrey Epstein, muss im Gefängnis bleiben. Ein US-Bundesrichter hat ihren Antrag auf Aufhebung ihrer Verurteilung abgewiesen. Maxwell galt als wichtigste Helferin des verstorbenen Epstein. Vor 5 Jahren wurde sie wegen Beihilfe zum sexuellen Missbrauch von Teenagern und Menschenhandel zu 20 Jahren Gefängnis verurteilt. Auf der A13 Sargans Richtung St. Margrethe zwischen Tag und operiert staut wegen einem Unfall. Ihr braucht eine halbe Stunde länger. Und zu Rapperswil-Jona müsst ihr über den Seedamm rund 20 Minuten mehr einrechnen.
5: Der Dienstag, der zeigt sich irgendwie von jeder Seite. Hier und da hat es noch ein bisschen Sonne. Die Wolken, die werden aber alle wieder mehr und lokal kann es allenfalls noch ein paar Tropfen oder auch Gewitter geben. Mal Mittwoch ist es dann gerade am Morgen noch ein bisschen nass, je nach Region. Sonst wird es dann aber ein schöner und freundlicher Tag mit bis zu 27 Grad.
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2: Ich bin der Nico Eichwald. Guten Abend.
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2: Ein 45-jähriger Mann ist im Kanton Wallis wegen Mordes an seiner Ehefrau zu 20 Jahren Gefängnis verurteilt worden. Er hatte die Frau mit über 30 Messerstichen getötet und bei der Tat seine Tochter verletzt. Die Tat ereignete sich am 3. August 2023 nach einem Streit um Geld. Der aus Nordmazedonien stammende und eingebürgerte Schweizer griff seine Frau unter Alkoholeinfluss zunächst körperlich an. Die Verteidigung hatte eine Freiheitsstrafe von 6 Jahren gefordert. Die Armeeaufrüstung soll anders finanziert werden als vom Bundesrat geplant. Die Finanzkommission des Ständerats will die Mehrwertsteuer nur um 0,2 statt 0,5 Prozentpunkte erhöhen. Zusätzlich sollen Kreditreste in den Rüstungsfonds fließen und dessen Laufzeit verlängert werden, teilt die Finanzkommission des Ständerats mit. Als nächstes berät die Sicherheitspolitische Kommission den Vorschlag. 4 von 5 Menschen in der Schweiz nutzen künstliche Intelligenz. Gemäß einer Umfrage entspricht dies einer Verdoppelung innerhalb von 2 Jahren. Besonders hoch ist die Verbreitung von KI bei den 15- bis 34-Jährigen, teilt der Digimonitor der Interessensgemeinschaft Elektronische Medien mit. Dabei wird KI nicht mehr nur für Texte und Übersetzungen eingesetzt. Auch Suche, Einkaufsberatung und E-Learning gehören zu den Anwendungsbereichen. Es hat noch ein bisschen Verkehr auf der A1 Zürich Richtung Bern zwischen Herking und Wangadare. Sonst sind die Strassen frei und ihr habt freie Fahrt.
3: Der Dienstag, der zeigt sich irgendwie von jeder Seite. Hier und da hat es noch ein bisschen Sonne. Die Wolken, die werden aber alle wieder mehr und lokal kann es allenfalls noch ein paar Tropfen oder auch Gewitter geben. Mal Mittwoch ist es dann gerade am Morgen noch ein bisschen nass, je nach Region. Sonst wird es dann aber ein schöner und freundlicher Tag mit bis zu 27 Grad.
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2: Diese Themen haben heute Schlagzeilen gemacht. Guten Abend.
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2: Die SVP hält die Forderungen der Grünen nach einem raschen Ausstieg aus Öl und Benzin für utopisch. Statt die fossilen Energien sofort zu verbieten, müsse die Schweiz besser mit den Folgen der Hitze umgehen, sagt die Obwalder SVP-Nationalrätin Monika Rürka.
3: Also ich glaube, wir müssen jetzt vor allem auch, wenn es natürlich wärmer wird, helfen, dass wir auch die Leute schützen können, zum Beispiel mit Klimaanlagen. Wir müssen mehr Wasserreserven machen, das sind auch immer die Grünen, die Einsprachen machen.
2: Weitere Diskussionen dürfte es in der Wintersession geben. Die Grünen wollen eine außerordentliche Session zum Klimaschutz beantragen.
4: Das Behördenlogin AGOF hat im August die Marke von 2 Millionen Nutzerkonten durchbrochen. Das teilt die Bundeskanzlei mit. Mit AGOF kann sich die Bevölkerung einfach und sicher zu digitalen Dienstleistungen anmelden, etwa für die Online-Steuererklärung. Neben dem Bund nutzen auch 14 Kantone sowie Städte und Gemeinde das AGOF-Login. Jede Woche kommen demnach rund 25.000 Nutzerinnen und Nutzer dazu. Die Zunahme ist auch auf die laufende Umstellung des bisherigen CH-Login auf AGOF zurückzuführen.
2: Rund 190.000 Menschen verunfallen in der Schweiz jedes Jahr zu Hause. Das sind mehr als 500 Unfälle pro Tag. Das zeigt eine Auswertung der Schweizerischen Unfallversicherungsanstalt SUVA. Die meisten Unfälle passieren demnach nicht bei riskanten Arbeiten, sondern im Alltag, sagt Kaspar van de Ven vom Unfallversicherer SUVA.
5: Wenn wir daheim sind, dann machen wir häufig viele verschiedene Sachen. Wir gehen Stegen auf und ab, wir kochen, wir putzen, wir tragen etwas, wir machen ganz viele kleine Sachen. Und gerade bei solchen alltäglichen Sachen passieren eben immer wieder Unfälle.
2: Besonders häufig seien Stolper- oder Sturzunfälle, etwa auf der Treppe, so van de Ven. Jährlich gehen dadurch durchschnittlich rund 3 Millionen Arbeitstage verloren.
4: Am Flughafen der deutschen Stadt Leipzig wurde offenbar eine dritte Drohne gefunden. Das berichten mehrere deutsche Medien. Diese Drohne sei möglicherweise auch mit Sprengstoff beladen gewesen. Sie wurde auf einem Feld entdeckt, das an den Flughafen grenzt. Die deutsche Bundesanwaltschaft wollte sich nicht zu den Berichten äußern. Bereits vor 3 Wochen wurde eine mit Sprengstoff beladene Drohne beim Flughafen Leipzig gefunden. Zudem soll ein weiteres Fluggerät mit einem Frachtflugzeug kollidiert sein.
2: Ein Buschfeuer im US-Bundesstaat Nevada hat mehr als 30 Häuser zerstört. Laut Feuerwehr dürften es noch mehr werden. Zugleich melden die Einsatzkräfte Fortschritte im Kampf gegen die Flammen. Das Feuer nahe der Stadt Reno sei zu gut einem Viertel unter Kontrolle. Zwischenzeitlich waren mehr als 40.000 Menschen zur Evakuierung aufgerufen worden.
6: Die Nacht, die zeigt sich wechselnd bewölkt und ist nicht ganz überall trocken. Einzelne Regentropfen sind möglich. Wer also das Fenster über die Nacht offen hat, sollte sicherheitshalber ein Ohr aufs Wetter haben. Nicht, dass es dann noch reinregnet. Am Mittwoch verschwinden dann die dichteren Wolken nach ins Nord und machen Platz für einen freundlichen Mix aus Sonne und Wolken bei 23 bis 27 Grad. Und alle aktuellen Verkehrsmeldungen, die findet ihr immer aktuell bei uns in der Radio FM1 App.
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4: Diese Themen haben heute Schlagzeilen gemacht. Guten Abend.
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4: Die Grünen fordern nach dem Hitzesommer einen Kurswechsel in der Schweizer Klimapolitik. Sie fordern unter anderem ein Staatssekretariat für Klimaschutz und einen raschen Ausstieg aus fossilen Energien, erklärt die Zürcher Grünen-Nationalrätin Mario Naschlatter.
5: Wir müssen sofort aufhören, weiter Ölheizungen einzubauen oder Verbrennerauto verkaufen, weil jedes Auto, das verkauft wird, heizt das Klima um zusätzliche Zentelsgrad an.
4: Zudem wollen die Grünen in der Wintersession eine außerordentliche Session zum Klimaschutz beantragen. In Afghanistan sind letztes Jahr mehr als 1000 Menschen ausgepeitscht worden. Das sind so viele wie noch nie, seit in Afghanistan die Taliban die Macht übernommen haben. Häufig seien Menschen wegen angeblicher Sexualdelikte ausgepeitscht worden, sagt die für Afghanistan zuständige Menschenrechtsorganisation. In vielen Provinzen wurden die Opfer auf Sportanlagen sowie öffentlichen Plätzen ausgepeitscht, aber auch in Gefängnissen wurde die Bestrafung angewandt. Rund 190.000 Menschen verunfallen in der Schweiz jedes Jahr zu Hause. Das sind mehr als 500 Unfälle pro Tag. Das zeigt eine Auswertung der Schweizerischen Unfallversicherungsanstalt SUVA. Besonders stark zugenommen hätten die Unfälle bei den 55- bis 64-Jährigen. Diese Unfälle verursachen bei ihnen auch höhere Kosten, sagt Kaspar van de Veen von der SUVA.
6: Wenn jemand in diesem Alter verunfallt, dann geht es einerseits länger, bis er oder sie wieder gesund ist. Ein 20-Jähriger ist schneller wieder fit in der Regel. Und die Heilkosten sind halt für diese Leute häufig auch teurer. Das Gleiche gilt für Taggeldkosten, weil die Leute haben in der Regel auch einen höheren Lohn als jetzt eine junge Person.
4: Insgesamt sind die Kosten für Unfälle zu Hause ebenfalls gestiegen. 2024 lagen sie rund 30% höher als noch 2015.
7: Australien verbannt KI-Songs aus den Charts. Das teilt die Australian Recording Industry Association mit. Die offiziellen Hitparaden des Landes wollen künftig Songs nicht mehr berücksichtigen, bei denen mit künstlicher Intelligenz gearbeitet wurde. Erlaubt bleiben dagegen Aufnahmen, bei denen künstliche Intelligenz nur als Hilfsmittel zum Einsatz kommt. Die neuen Regeln gelten ab Freitag.
4: Viele Menschen gehen beim Bergwandern weiter, obwohl sie sich an einer heiklen Stelle unsicher fühlen. Laut einer neuen Studie der Beratungsstelle für Unfallverhütung machen das mehr als 2/3 der Betroffenen. Besonders jüngere und weniger erfahrene Wandernde kehren seltener um. Die BFU rät, ein ungutes Gefühl als Warnsignal ernst zu nehmen und im Zweifel umzukehren. In der Schweiz kommen jedes Jahr durchschnittlich 45 Menschen beim Wandern ums Leben.
8: Die Nacht, die zeigt sich wechselnd bewölkt und ist nicht ganz überall trocken. Einzelne Regentropfen sind möglich. Wer also das Fenster über die Nacht offen hat, sollte sicherheitshalber ein Ohr aufs Wetter haben. Nicht, dass es dann noch reinregnet. Morgen Mittwoch verschwinden dann die dichteren Wolken nach ins Nord und machen Platz für einen freundlichen Mix aus Sonne und Wolken bei 23 bis 27 Grad. Und alle aktuellen Verkehrsmeldungen, die findet ihr immer aktuell bei uns in der Radio FM1 App.
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2: Diese Themen haben heute Schlagzeilen gemacht. Guten Abend.
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2: Die SVP hält die Forderungen der Grünen nach einem raschen Ausstieg aus Öl und Benzin für utopisch. Statt die fossilen Energien sofort zu verbieten, müsse die Schweiz besser mit den Folgen der Hitze umgehen, sagt die Obwalder SVP-Nationalrätin Monika Rürka.
4: Also ich glaube, wir müssen jetzt vor allem auch, wenn es natürlich wärmer wird, helfen, dass wir auch die Leute schützen können, zum Beispiel mit Klimaanlagen. Wir müssen mehr Wasserreserven machen, das sind auch immer die Grünen, die Einsprachen machen.
2: Weitere Diskussionen dürfte es in der Wintersession geben. Die Grünen wollen eine außerordentliche Session zum Klimaschutz beantragen.
5: Das Behördenlogin AGOF hat im August die Marke von 2 Millionen Nutzerkonten durchbrochen. Das teilt die Bundeskanzlei mit. Mit AGOF kann sich die Bevölkerung einfach und sicher zu digitalen Dienstleistungen anmelden, etwa für die Online-Steuererklärung. Neben dem Bund nutzen auch 14 Kantone sowie Städte und Gemeinde das AGOF-Login. Jede Woche kommen demnach rund 25.000 Nutzerinnen und Nutzer dazu. Die Zunahme ist auch auf die laufende Umstellung des bisherigen CH-Login auf AGOF zurückzuführen.
2: Rund 190.000 Menschen verunfallen in der Schweiz jedes Jahr zu Hause. Das sind mehr als 500 Unfälle pro Tag. Das zeigt eine Auswertung der Schweizerischen Unfallversicherungsanstalt SUVA. Die meisten Unfälle passieren demnach nicht bei riskanten Arbeiten, sondern im Alltag, sagt Kaspar van de Ven vom Unfallversicherer SUVA.
6: Wenn wir daheim sind, dann machen wir häufig viele verschiedene Sachen. Wir gehen Stegen auf und ab, wir kochen, wir putzen, wir tragen etwas, wir machen ganz viele kleine Sachen. Und gerade bei solchen alltäglichen Sachen passieren eben immer wieder Unfälle.
2: Besonders häufig seien Stolper- oder Sturzunfälle, etwa auf der Treppe, so van de Ven. Jährlich gehen dadurch durchschnittlich rund 3 Millionen Arbeitstage verloren.
5: Am Flughafen der deutschen Stadt Leipzig wurde offenbar eine dritte Drohne gefunden. Das berichten mehrere deutsche Medien. Diese Drohne sei möglicherweise auch mit Sprengstoff beladen gewesen. Sie wurde auf einem Feld entdeckt, das an den Flughafen grenzt. Die deutsche Bundesanwaltschaft wollte sich nicht zu den Berichten äußern. Bereits vor 3 Wochen wurde eine mit Sprengstoff beladene Drohne beim Flughafen Leipzig gefunden. Zudem soll ein weiteres Fluggerät mit einem Frachtflugzeug kollidiert sein.
2: Ein Buschfeuer im US-Bundesstaat Nevada hat mehr als 30 Häuser zerstört. Laut Feuerwehr dürften es noch mehr werden. Zugleich melden die Einsatzkräfte Fortschritte im Kampf gegen die Flammen. Das Feuer nahe der Stadt Reno sei zu gut einem Viertel unter Kontrolle. Zwischenzeitlich waren mehr als 40.000 Menschen zur Evakuierung aufgerufen worden.
7: Die Nacht, die zeigt sich wechselnd bewölkt und ist nicht ganz überall trocken. Einzelne Regentropfen sind möglich. Wer also das Fenster über die Nacht offen hat, sollte sicherheitshalber ein Ohr aufs Wetter haben. Nicht, dass es dann noch reinregnet. Am Mittwoch verschwinden dann die dichteren Wolken nach ins Nahe und machen Platz für einen freundlichen Mix aus Sonne und Wolken bei 23 bis 27 Grad. Und alle aktuellen Verkehrsmeldungen, die findet ihr immer aktuell bei uns in der Radio FM1 App.
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2: Die Themen haben heute Schlagzeilen gemacht. Guten Abend.
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2: Die Grünen fordern nach dem Hitzesommer einen Kurswechsel in der Schweizer Klimapolitik. Sie fordern unter anderem ein Staatssekretariat für Klimaschutz und einen raschen Ausstieg aus fossilen Energien, erklärt die Zürcher Grünen-Nationalrätin Mariona Schlatter.
3: Wir müssen sofort aufhören, weiter Ölheizungen einzubauen oder Verbrennerauto verkaufen, weil jedes Auto, das verkauft wird, heizt das Klima um zusätzliche Zentelsgrade an.
2: Zudem wollen die Grünen in der Wintersession eine außerordentliche Session zum Klimaschutz beantragen. In Afghanistan sind letztes Jahr mehr als 1000 Menschen ausgepeitscht worden. Das sind so viele wie noch nie, seit in Afghanistan die Taliban die Macht übernommen haben. Häufig seien Menschen wegen angeblicher Sexualdelikte ausgepeitscht worden, sagt die für Afghanistan zuständige Menschenrechtsorganisation. In vielen Provinzen wurden die Opfer auf Sportanlagen sowie öffentlichen Plätzen ausgepeitscht, aber auch in Gefängnissen wurde die Bestrafung angewandt. Rund 190.000 Menschen verunfallen in der Schweiz jedes Jahr zu Hause. Das sind mehr als 500 Unfälle pro Tag. Das zeigt eine Auswertung der Schweizerischen Unfallversicherungsanstalt SUVA. Besonders stark zugenommen hätten die Unfälle bei den 55- bis 64-Jährigen. Diese Unfälle verursachen bei ihnen auch höhere Kosten, sagt Kaspar van de Veen von der SUVA.
4: Wenn jemand in diesem Alter verunfallt, dann geht es einerseits länger, bis er oder sie wieder gesund ist. 20-Jährigen ist schneller wieder fit in der Regel. Und die Heilkosten sind halt für diese Leute häufig auch teurer. Das Gleiche gilt für die Taggeldkosten, weil die Leute haben in der Regel auch einen höheren Lohn als jetzt eine junge Person.
2: Insgesamt sind die Kosten für Unfälle zu Hause ebenfalls gestiegen. 2024 lagen sie rund 30% höher als noch 2015.
5: Australien verbannt KI-Songs aus den Charts. Das teilt die Australian Recording Industry Association mit. Die offiziellen Hitparaden des Landes wollen künftig Songs nicht mehr berücksichtigen, bei denen mit künstlicher Intelligenz gearbeitet wurde. Erlaubt bleiben dagegen Aufnahmen, bei denen künstliche Intelligenz nur als Hilfsmittel zum Einsatz kommt. Die neuen Regeln gelten ab Freitag.
2: Viele Menschen gehen beim Bergwandern weiter, obwohl sie sich an einer heiklen Stelle unsicher fühlen. Laut einer neuen Studie der Beratungsstelle für Unfallverhütung machen das mehr als 2/3 der Betroffenen. Besonders jüngere und weniger erfahrene Wandernde kehren seltener um. Die BFU rät, ein ungutes Gefühl als Warnsignal ernst zu nehmen und im Zweifel umzukehren. In der Schweiz kommen jedes Jahr durchschnittlich 45 Menschen beim Wandern ums Leben.
6: Die Nacht, die zeigt sich wechselnd bewölkt und ist nicht ganz überall trocken. Einzelne Regentropfen sind möglich. Wer also das Fenster über die Nacht offen hat, sollte sicherheitshalber ein Ohr aufs Wetter haben, nicht dass es dann noch reinregnet. Am Mittwoch verschwinden dann die dichteren Wolken Nord ins Nord und machen Platz für einen freundlichen Mix aus Sonne und Wolken bei 23 bis 27 Grad. Und alle aktuellen Verkehrsmeldungen, die findet ihr immer aktuell bei uns in der Radio FM1 App.
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